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2: Uhr. Ich bin Tina Golatrella. Guten Morgen.
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2: Im vergangenen Jahr sind so viele Menschen hingerichtet worden wie seit 44 Jahren nicht mehr. Die Menschenrechtsorganisation Amnesty International spricht von 2700. Drei Viertel der Hinrichtungen ließ der iranische Staat vornehmen. Nachdem gestern in der Nähe Leipzigs ein Tiger ausgebrochen ist, fordert nun die Tierrechtsorganisation PETRA strengere Regeln. In einigen Bundesländern sei die private Haltung von Tigern oder Löwen noch erlaubt. Die Gesetzgebung müsse deshalb verschärft werden. Der Tiger war aus einer privaten Haltung entkommen. Ein 73-Jähriger wurde verletzt. Die Polizei erschoss das Tier später. Trotz einer Verlängerung der Waffenruhe hat die israelische Armee gestern den Süden Libanons angegriffen. Nach Angaben der libanesischen Behörden wurden dabei mindestens 6 Menschen getötet. Laut Israel hatte zuvor die Hisbollah-Miliz rund 200 Geschosse auf Israel abgefeuert.
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2: Am letzten Spieltag der Schweizer Fußballmeisterschaft gewinnt der FC Lugano gleich 4:0 gegen den FC Basel. Damit sichert sich Lugano den 3. Tabellenplatz und die Teilnahme am Europacup. St. Gallen und Meister Thun trennen sich 1:1 unentschieden und die Berner Young Boys und der FC Sion spielen ein 3:3 unentschieden.
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2: Es hat zurzeit keine Meldungen im Sendegebiet, kommen gut und sicher ans Ziel.
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2: Es gibt einen Mix aus Wolken und ein bisschen Sonne, Regen oder auch Gewitter. Sonne hat es am Morgen noch im Osten, im Westen dann gegen Abend. Am Morgen hat es 7 und am Abend 14 bis 16 Grad.
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1: Es ist 17:30.
2: Ich bin Tina Golatrella. Guten Morgen.
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2: Im vergangenen Jahr sind so viele Menschen hingerichtet worden wie seit 44 Jahren nicht mehr. Die Menschenrechtsorganisation Amnesty International spricht von 2700. Drei Viertel der Hinrichtungen ließ der iranische Staat vornehmen. Nachdem gestern in der Nähe Leipzigs ein Tiger ausgebrochen ist, fordert nun die Tierrechtsorganisation Petra strengere Regeln. In einigen Bundesländern sei die private Haltung von Tigern oder Löwen noch erlaubt. Die Gesetzgebung müsse deshalb verschärft werden. Der Tiger war aus einer privaten Haltung entkommen. Ein 73-Jähriger wurde verletzt. Die Polizei erschoss das Tier später. Trotz einer Verlängerung der Waffenruhe hat die israelische Armee gestern den Süden Libanons angegriffen. Nach Angaben der libanesischen Behörden wurden dabei mindestens 6 Menschen getötet. Laut Israel hatte zuvor die Hisbollah-Miliz rund 200 Geschosse auf Israel abgefeuert.
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2: An der Eishockey-WM verliert Deutschland gegen Lettland mit 0:2. Norwegen siegt gegen Slowenien 4:0, Dänemark unterliegt Schweden 2:6 und Österreich gewinnt gegen Ungarn 4:2. Die Schweiz spielt am Abend gegen Deutschland.
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2: Es hat zurzeit keine Meldungen im Sendegebiet, kommen gut und sicher ans Ziel.
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2: Es gibt einen Mix aus Wolken und ein bisschen Sonne, Regen oder auch Gewitter. Sonne hat es am Morgen noch im Osten, im Westen dann gegen Abend. Am Morgen hat es 7 und am Abend 14 bis 16 Grad.
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4: Guten Morgen, guten Start in die neue Woche.

0: jetzt nehmen.
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guten Start in die neue Woche. Willkommen in der Radio Bern 1 Morgenshow um 5:45. Vielleicht habt ihr ein langes, aber intensives Wochenende eigentlich. 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

0: euer langes Wochenende erholsam gewesen oder liegt es eher ein bisschen schwer in der Knoche? Wir kommen hinterführen mit einem richtig angenehmen Weckdienst. In der nächsten halben Stunde mit dem Benson Boone. Die Beyoncé. Und der neue Besa. Hier bei Radio Bern 1. Dazu seid ihr selbstverständlich richtig gut informiert, was so geht. Rund um Bern, Schweiz und die Welt mit den News um 6 Uhr.
1: Ich bin der Nicola Catomas. Guten Morgen.
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1: Die SBB prognostizieren einen Boom bei Bahnreisen ins Ausland. Ein großes Wachstumspotenzial ortet das Bahnunternehmen bei Reisen nach Paris, München, Österreich und insbesondere nach London, wie die CR-Media-Zeitungen berichten. Bis in 9 Jahren könnten täglich 6.000 Passagiere mit Direktzügen von Genf, Zürich und Basel in die britische Hauptstadt reisen. Die Zahl der weltweit erfassten Hinrichtungen ist im vergangenen Jahr massiv gestiegen. Verzeichnet wurden im letzten Jahr rund 2.700 Hinrichtungen. Das entspricht im Vergleich zum Vorjahr einem Anstieg von 78%, wie die Menschenrechtsorganisation Amnesty mitteilt. Der Anstieg werde vor allem durch den Iran verursacht. Der iranische Staat habe letztes Jahr über 2.100 Menschen hingerichtet. US-Präsident Donald Trump hat dem Iran inmitten der festgefahrenen diplomatischen Bemühungen mit Zerstörung gedroht. Für den Iran ticke die Uhr und sie sollten sich besser schnell bewegen, sonst wird von ihnen nichts mehr übrig bleiben, schrieb er auf seiner Plattform Truth Social. Seit Anfang April gilt in dem Krieg eine von Trump zuletzt einseitig verlängerte Waffenruhe.
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1: An der Eishockey-WM verliert Deutschland gegen Lettland mit 0:2. Norwegen siegt gegen Slowenien mit 4:0. Dänemark unterliegt Schweden mit 2:6. Und Österreich gewinnt gegen Ungarn mit 4:2. Das nächste Spiel der Schweiz findet heute Abend in Zürich gegen Deutschland statt.
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4: Es läuft aktuell noch störungsfrei. Keine Meldungen. Wünsche ganz gute und sichere Fahrt.
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0: Heute nur wenig Sonne, viel Wolken, Regen und ab und zu trocken. Zum Teil kann es am Nachmittag sogar Blitz und Donner geben, das bei höchstens 14 Grad. Und im Moment haben wir 7.
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0: Und dem neuen Fribourghaus.
4: Ganz guten Morgen.
0: Mänti, 18. Mai, für einen ist nicht eine verkürzte Arbeitswoche.
4: Aber kommt dann schon gleich wieder eine mit Pfingsten.
0: Ja, genau. Schön, seid ihr mit dabei.

0: Schönen guten Morgen zusammen und schönen guten Morgen, liebe Thun-Fans. Noch ein bisschen müde? Dann habt ihr mit eurer Lieblingsmannschaft am Freitag den Meister gefeiert, mit der freien Nacht, die es gegeben hat.
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0: 9 ab 6 ist es und ein Riesenfest war es. Zusammen haben wir den Fußball-Schweizermeister gefeiert. Durchregen, nur 7 Grad. Also nicht optimale Wetterbedingungen für Meisterfeier unter freiem Himmel. Aber die FC Thun-Fans haben sich die Laune definitiv nicht verderben
2: lassen. Das kann man nicht glauben.
3: Den Meistertitel zu feiern, das ist für uns unglaublich. Immer noch unglaublich.
2: Wir hatten so Freude, dass Thun wirklich so gut gespielt. Anfangs, Mitte Saison, war so schön. Ich bin eigentlich Norweger. Ich habe meinen Vater, der von Thun ist. Und ich komme hier seit 4-5 Jahren zu Thun. Und ich sehe Thun als Schweizermeister. Ich kann es fast nicht glauben. Es ist so schön. Beste Zeit von meinem Leben. Ich sage das. Wenn ich 60 Jahre alt bin, ist es so schön. Ich
4: habe es
2: nie vergessen. Ich sage das.
5: Unglaublich. Einfach unglaublich. Sprachlos.
0: Guten Morgen zusammen. Wir wünschen natürlich allen Thun-Fans einen guten Start in die neue Woche. Gehen wir rein mit ganz schönen Erinnerungen vom Wochenende.
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0: Beyoncé mit Halo. Schönen guten Morgen, 17 Minuten ab 16 ist es.
1: Aktuell noch keine Meldungen, läuft auch störungsfrei, wünsche eine ganz gute und sichere Fahrt.
0: Die Sonne die blinzelt heute nur ab und zu die Tür und dann kommt aber schon wieder die nächste Dusche vorbei, wo wir uns darauf gefasst machen müssen. Am Nachmittag hat das Wetter zum Teil auch noch einen dramatischen Auftritt mit Blitz und Donner. Da ist es bei höchstens 14 Grad und im Moment haben wir 7 Grad. Guten Morgen zusammen.
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0: Die einen von euch hat sich wahnsinnig gefreut und die anderen finden, nein, bitte nicht. Auf jeden Fall, ich verspreche euch, es ist ein Ohrwurm. Ein Lied, das ich jetzt seit dem Wochenende seit dem Kampf vorkomme. Bulgarien gewinnt mit dem Song Bangaranga der Eurovision Song Contest 2026. Und unser Reporter Zwien, Dani Küng, kommt aus dem Staunen nicht mehr raus.
1: The winner of the Eurovision Song Contest is...
2: Ja, Bulgarien gewinnt zum allerersten Mal den ESC. Und das hat irgendwie niemand so wirklich auf dem Schirm gehabt. Klar, der Partysong von der Dara ist extrem gut angekommen in der Stadthalle. Aber dass sie Topfavoriten Finnland und Australien ausstechen kann, wow. Darum natürlich...

0: zum ersten Mal nach Eurovision und wir gewinnen. Super!
1: Der ESC-Zirkus reist nächstes also in Balkan. Zum ersten Mal auf Bulgarien. Wien ist ein wunderbarer Gastgeber gewesen, finde ich. Obwohl es praktisch die ganze Woche geregnet hat, ist eine gute Stimmung in der Stadt. Und auch die Schweizer, die extra angereist sind, haben sich da wohl gefühlt.
2: Sind das Wetter unserem Wetter angepasst, von dem her optimal.
3: Ich komme immer wieder gern, mit Spass gehabt.
1: Wir freuen uns schon wieder auf den nächsten ESC. Oder wie es die Bulgaren sagen.
4: Just Bangaranga. Absolut Bangaranga.
5: Ja, in dem Sinn. Guten Morgen zusammen, 22 Minuten.

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0: Montagmorgen, wie sieht es bei euch aus? Hat er am Wochenende den Pokal vom FC Thun gefeiert? Dann geht es weiter mit Meisterleistungen heute Morgen. Zum Beispiel danke Bastian Baker. Oder Ray Alex mit Kings and Queens. Das ist der Wochenstart hier auf eurem Lieblingssender. Genau.
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0: Das sind die News am 6:30.
4: Ich bin der Nicola Catomas. Guten Morgen.
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4: Die SBB prognostizieren einen Boom bei Bahnreisen ins Ausland. Ein großes Wachstumspotenzial ortet das Bahnunternehmen bei Reisen nach Paris, München, Österreich und insbesondere nach London, wie die CR Media Zeitungen berichten. Bis in 9 Jahren könnten täglich 6.000 Passagiere mit Direktzügen von Genf, Zürich und Basel in die britische Hauptstadt reisen. US-Präsident Donald Trump hat dem Iran inmitten der festgefahrenen diplomatischen Bemühungen mit Zerstörung gedroht. Für den Iran ticke die Uhr und sie sollten sich besser schnell bewegen, sonst wird von ihnen nichts mehr übrig bleiben, schrieb er auf seiner Plattform Truth Social. Seit Anfang April gilt in dem Krieg eine von Trump zuletzt einseitig verlängerte Waffenruhe. Trotz einer Verlängerung der Waffenruhe hat die israelische Armee gestern den Süden Libanons angegriffen. Nach Angaben der libanesischen Behörden wurden dabei mindestens 6 Menschen getötet. Laut Israel hatte zuvor die Hisbollah-Miliz rund 200 Geschosse auf Israel abgefeuert.
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4: Am letzten Spieltag der Schweizer Fußballmeisterschaft gewinnt der FC Lugano mit 4:0 gegen den FC Basel. Damit sichert sich Lugano den 3. Tabellenplatz und die Teilnahme am Europacup. In den weiteren Partien trennen sich der FC St. Gallen und Meister Thun 1:1 unentschieden und die Berner Young Boys und der FC Sion spielen 3:3 unentschieden.
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5: Aktuell läuft immer noch störungsfrei. Keine Meldungen. Gute Fahrt wünsche ich.
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0: Was anlegen heute Morgen? Etwas Warmes dazu könnt ihr ja, die Sonnenbrille mitnehmen für die Optimisten unter euch, aber auch die Regenjacke. Meistens grau, nur ab und zu kommt die Sonne ein bisschen vor, das bei 14 Grad heute Nachmittag und im Moment haben wir 7.
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0: Und dem Neufriburghaus.
5: Ganz guten Montagmorgen.
0: Zusammen mit euch, auch miteinander.
1: Ganz

0: Schönen guten Tag zusammen an diesem Menti, 20 vor 7 jetzt gerade. Und wenn ihr vor allem gerade mit dem Auto oder vielleicht auch mit dem TÜV oder Melo unterwegs seid heute Morgen, dann braucht ihr sie. Die lieben guten Strassenschilder, dass wir wissen, wenn, wie, wo, was. In diesem Zusammenhang viel Spass mit dem Kellerfon.
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2: Corradi?
3: Ja, guten Tag, sind Sie da zuständig für Verkehrstafeln?
2: Wer sind denn Sie?
3: Keller ist mein Name.
2: Grüezi, Herr Keller.
3: Folgendes, die feurigen Schilder, wo kann man die hin tun?
2: Wo heisst feurige Schilder?
3: Die nicht mehr gebraucht werden.
2: Haben Sie feurige Schilder, oder was?
3: Jawohl, weil das ist ja ein riesen Schilderpuff auf der Hauptstrasse. Jetzt habe ich mal ein bisschen aufgeräumt. Das heisst, jetzt habe ich die 80er Tafel vorgenommen zu den 50er und die Tiere habe ich jetzt ersetzt, die ist feurig.
2: Herr Keller, Moment. Was nehmen Sie für eine Tafel vor und die Tafel nicht weg?
3: Ja, eben.
2: Was will denn das?
3: Da fließt es ja nicht richtig.
2: Was haben Sie zu tun an der Tafel?
3: Das Problem ist ja links.
2: Sie machen eine Signalisationstafel.
3: Beim Linksabbiegen, da habe ich fast nicht abgebracht, wenn Sie mir da vielleicht mal helfen könnten. Weil da geht ja gut, dass man da links weg kann.
2: Moment mal, haben Sie einen Flick, aber la? Ich muss, glaube ich, spinnen, was Sie mir da erzählen. Erstens haben Sie überhaupt nichts verloren an einem Signal. Gar nichts, Sie haben überhaupt nichts zu machen an einem Signal.
3: Nein, im Lichtsignal habe ich nichts gemacht, da sind ja nur Tafeln da.
2: Ja, Tafeln, Sie haben doch keine Tafeln nur zu flüttern.
3: Ja, die 80er habe ich ja vorgenommen, jetzt ist die 50er-Führung. Was sollen wir die auch nicht tun?
2: Aber glaube ich ja gar nicht. Das ist Sache von uns und nicht von irgendjemandem, der keine Ahnung hat von dem ganzen Club.
3: Jetzt rollt der Verkehr weiter.
2: Ja, der Verkehr ist eigentlich auch mit 50 gerollt, oder?
3: Das Problem ist ja, dort habe ich einen Stopp weggenommen, dass es jetzt wieder zufällt. Gut, jetzt haben wir aber ein Problem, oder? Wegen dem Blitzer.
2: Herr Keller.
3: Das Problem ist ja folgendes. Die fahren ja jetzt hier alle in der Blitzerie mit 80.
2: Bei welchem Blitzer?
3: Ja, in einem Blitzerie. Der ist ja noch auf 50 eingestellt. Ich habe dort probiert umzustellen, auch auf 80, aber das geht nicht,
2: oder? Was haben Sie jetzt an einem Blitzer? Und was haben Sie zu tun mit Tafeln? Haben Sie den Vogel? Sie können doch nicht bei uns in die Tafeln wegnehmen. Das ist nachher mir wirklich der Arsch. Also, schauen Sie mir für einen Double an, oder was?
3: Ja,
2: wo sind Sie?
4: Herzlich willkommen beim Kellerfon.
2: So ein Scheissdreck. Heilige Sieg. Ich glaube, ich spinne. Ich knutsche den Elch.
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0: Kings and Queens am Montagmorgen, 6:47 ist es.
1: Und auf der Autobahn A1 Zürich Richtung Bern. Zwischen Gunzgenor und Dönsingen stocken sie aktuell, verlieren ihr ein paar Minuten. Wünsche viel Geduld und gute Fahrt.
0: Heute gibt es wenig Sonne, aber viel Wolken und ab und zu Regen. Dann wird der trockene Abschnitt und zum Teil kann es vor allem am Nachmittag sogar Blitz und Donner geben. Das bei höchstens 14 Grad. Und im Moment haben wir 7 Grad. Also ja, der warme Kuschelpulli, den könnt ihr heute sehr gut anlegen.
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0: Schönen guten Morgen zusammen.
1: Gebige

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0: kurz vor der 7. Seid ihr frisch duschelt vor dem Morgenkaffee? Wir servieren euch dazu eure Lieblingswitz. In der nächsten halben Stunde bin ich an Schalte. Nelly Furtado. Musik von Thun. Luca Hänni. Und natürlich noch viel mehr. Und dazu das Neueste vom Tag und am Ende, 18. Mai, mit den News. Es ist Simi.
1: Ich bin der Nicola Catomas. Guten Morgen.
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1: Die SBB prognostizieren einen Boom bei Bahnreisen ins Ausland. Ein großes Wachstumspotenzial ortet das Bahnunternehmen bei Reisen nach Paris, München, Österreich und insbesondere nach London, wie die CR Media Zeitungen berichten. Bis in 9 Jahren könnten täglich 6.000 Passagiere mit Direktzügen von Genf, Zürich und Basel in die britische Hauptstadt reisen. Die Zahl der weltweit erfassten Hinrichtungen ist im vergangenen Jahr massiv gestiegen. Verzeichnet wurden im letzten Jahr rund 2.700 Hinrichtungen. Das entspricht im Vergleich zum Vorjahr einem Anstieg von 78%, wie die Menschenrechtsorganisation Amnesty mitteilt. Der Anstieg werde vor allem durch den Iran verursacht. Der iranische Staat habe letztes Jahr über 2.100 Menschen hingerichtet. Trotz einer Verlängerung der Waffenruhe hat die israelische Armee gestern den Süden Libanons angegriffen. Nach Angaben der libanesischen Behörden wurden dabei mindestens 6 Menschen getötet. Laut Israel hatte zuvor die Hisbollah-Miliz rund 200 Geschosse auf Israel abgefeuert.
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1: An der Eishockey-WM verliert Deutschland gegen Lettland mit 0:2. Norwegen siegt gegen Slowenien mit 4:0. Dänemark unterliegt Schweden mit 2:6. Und Österreich gewinnt gegen Ungarn mit 4:2. Das nächste Spiel der Schweiz findet heute Abend in Zürich gegen Deutschland statt.
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4: Gute Nachricht für all die, die schon unterwegs sind. Läuft mittlerweile bis wieder alles störungsfrei. Keine Meldungen. Gute Fahrt.
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0: Die Sonne blinzelt heute nur ab und zu in den Türen. Und dann gibt es schon wieder die nächste Dusche. Am Nachmittag hat das Wetter zum Teil noch einen dramatischen Auftritt mit Blitz und Donner. Das bei 14 Grad höchstens.
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0: und dem neuen Freiburghaus.
4: Guten Morgen.
0: Und mit einer Frage an euch. Seid ihr schon mal an einem ganz normalen Mittag unter der Woche, so für 3-4 Stunden, an einem Konzert gewesen? Wir laden euch dazu ein. Das haben wir schon gleich. 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Mai spielt der Niklas in einem Hogeniholz in Bern. 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
0: Und zwar könnt ihr wirklich so einen, ich sage jetzt mal, ganz normalen Mittag mal ein bisschen anders verbringen. Zusammen mit uns und dem Niklas, wie gesagt, am 27. Mai in der Mahogany Hall. Brigitte Forstermundigen, guten Morgen. Hast du ein gutes Wochenende gehabt?
2: Super, wunderbar, Annika. Wir waren zwar ein bisschen drinnen, aber... Super, wir hatten noch Besuch von Zürich.
0: Ja, genau, vom Wetter her irgendwie ein bisschen schwierig.
2: Ja, es ist ein bisschen windig vor allem. Ist es nicht so gelustet voraus.
0: Genau. Aber die gelustet hoffentlich in dem Fall in die Mahogany Hall zu kommen am 27.
2: Die gelustet das sehr, ja. Ich kenne den Niklas ja noch nicht so lange. Ich habe ihn vor allem auch bei Sing Mein Song gesehen.
0: Genau.
2: Eine Freundin von mir hat mich aber aufmerksam gemacht. Und wir hören super geniale Musik. Also von dem.
0: Genau. Und vor allem mit ihrem sympathischen Typ.
2: Und ja, also wirklich, also das hat mir wahnsinnig gut gedacht, wirklich.
0: Hey, du bist mit dabei in der Mahogany Hall.
2: Das ist doch super.
0: Dann freuen wir uns auf dich.
2: Ja, ich freue mich auch mega, wirklich. Merci vielmals, schönen Morgen und super Programm. Ich höre den sehr gerne.
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0: Danke vielmals. Und übrigens, die nächsten Tickets gibt es da bei mir kurz nach 8 heute Morgen und immer über die Radio Bern 1 App.

0: neue Woche, der neue Tag, Montag, 18. Mai. Und jetzt ist es gerade 17 Minuten auf der 7.
1: Und die Meldung von Autobahn A1 Zürich fährt Richtung Bern zwischen Gundgenort und Dönsingen stockt. Dort verliert ihr ca. 10 Minuten. Sonst sieht es mittlerweile auch gut aus. Wünsche gute Fahrt.
0: Was anlegen heute Morgen? Was hast du eigentlich an heute?
1: T-Shirt, Pulli.
0: Ah ja, das ist eine gute Idee.
1: Alles vorbereitet.
0: Genau, etwas Warmes. Dazu, ja, Sonnenbrille, die könnt ihr. Ab und zu kommt die Sonne ein bisschen zum Vorschein, aber sonst eine Regenjacke wäre heute auch nicht schlecht. Weil meistens ist es grau, ab und zu sogar nass. Am Nachmittag kann es noch Blitz und Donner geben. Das bei 14 Grad höchstens.
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1: Die Regenjacke habe ich aber vergessen.
0: Siehst du, ich denke, irgendetwas.
1: Und Schirm habe ich auch
0: keinen. Ja, ich aber auch nicht.
1: Ei, ei, ei,
0: Macht es besser als mir.

0: 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Und zwar dann, wenn ihr alles falsch macht.
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0: Das ist das Game, wo ihr 20 Sekunden Zeit habt, 6 Fragen falsch zu beantworten. Und zwar sinngemäss falsch zu beantworten. Schönen guten Morgen an dieser Stelle, Corina von Wilderswil. Du arbeitest auf einer Intensivstation. Kann ich mir das wahnsinnig streng, aber auch spannend vorstellen.
2: Ja, das ist richtig. Das ist wirklich spannend. Das ist, jeder Tag ist anders. Man weiß nie, was einem erwartet, wenn man kommt, egal auf welcher Schicht. Und ich mache das schon manches Jahr und es gefällt mir wahnsinnig gut.
0: Ich kann mir vorstellen, wenn ich jetzt etwas machen müsste, ich wäre, glaube ich, jeden Tag extrem nervös. Gerade wie du sagst, weil man irgendwie nie weiss, was kommt. Wie kommst du mit diesem Schlag?
2: Das ist mir wie in einem Tunnel, sage ich. Wenn es etwas ist, das prestiert, nicht funktioniert. Und das kommt dann erst viel später. Und ich denke,

0: Das wäre cool, ja.
1: Du hast nämlich 20 Sekunden Zeit, 6 Fragen sinngemäss falsch zu beantworten. Mhm. Toi, toi, toi, Corinna, mach alles falsch. Sind wir im Jahr 2025?
0: Ja.
1: Falsch. Die Mutter von deiner Mutter ist deine...
0: Schwester.
1: Falsch. Was ist ein Coiffeur von Beruf?
0: Ein Schreiner.
1: Falsch. Wie viele Kantone hat die Schweiz?
0: Wie?
1: Falsch. Welche Farbe haben Kaffeebohnen?
0: Rosa-rot.
1: Falsch. In welchem Land ist Kopenhagen?
0: Schweiz.
1: Ja! Durch den Schnaufen.
0: Das ist ein bisschen mehr Stress als bei der Arbeit.
1: Sogar. Oh, das heisst ja etwas.
0: Ja. Merci viel, viel mal.
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1: Ich würde mich also wahnsinnig freuen, das Game auch mal genau mit euch zu spielen. Ihr könnt mich anmelden, wenn ihr dazukommt, über die Radio Bern 1 App oder radiobern1.ch. 23 Minuten ab der 7. Morgen zusammen.

0: Kinder in die Schule und die Kinder schicken und darauf haben den Küchentisch von der Brotbrösel, mein lieber Freya. Da kann man noch mehr hinführen. Mit der passenden Begleitung dazu, auch wenn ihr noch das Homeoffice näher am Auffahren seid. Mit dem Teddy Swims. Und ums Kress. Hier zusammen mit dem Sian und das und noch mehr vor der Nacht.
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0: Das Neueste vom heutigen Tag zusammengefasst um 7:30 in den News.
6: Ich bin der Nicola Catomas. Guten Morgen.
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6: Die SBB prognostizieren einen Boom bei Bahnreisen ins Ausland. Ein großes Wachstumspotenzial ortet das Bahnunternehmen bei Reisen nach Paris, München, Österreich und insbesondere nach London, wie die CR Media Zeitungen berichten. Bis in 9 Jahren könnten täglich 6.000 Passagiere mit Direktzügen von Genf, Zürich und Basel in die britische Hauptstadt reisen. US-Präsident Donald Trump hat dem Iran inmitten der festgefahrenen diplomatischen Bemühungen mit Zerstörung gedroht. Für den Iran ticke die Uhr und sie sollten sich besser schnell bewegen, sonst wird von ihnen nichts mehr übrig bleiben, schrieb er auf seiner Plattform Truth Social. Seit Anfang April gilt in dem Krieg eine von Trump zuletzt einseitig verlängerte Waffenruhe. Trotz einer Verlängerung der Waffenruhe hat die israelische Armee gestern den Süden Libanons angegriffen. Nach Angaben der libanesischen Behörden wurden dabei mindestens 6 Menschen getötet. Laut Israel hatte zuvor die Hisbollah-Miliz rund 200 Geschosse auf Israel abgefeuert.
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6: Am letzten Spieltag der Schweizer Fußballmeisterschaft gewinnt der FC Lugano mit 4:0 gegen den FC Basel. Damit sichert sich Lugano den 3. Tabellenplatz und die Teilnahme am Europacup. In den weiteren Partien trennen sich der FC St. Gallen und Meister Thun 1:1 unentschieden und die Berner Young Boys und der FC Sion spielen 3:3 unentschieden.
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7: Aktuell braucht es mehr Geduld auf der A1 Zürich Richtung Bern zwischen Herkingen und Wangen an der Aare stockend. Und weiter habt ihr auch länger vom Fischer Mätteli Richtung Wiesenbühl. Der dauert fast eine Viertelstunde länger. Viel Geduld und gute Fahrt.
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0: Die von euch, die früh sind aufgestanden heute Morgen, haben gesehen die wunderbare, schöne Stimmung, Morgenstimmung vom Wetter her. Sonst vom, ja, muss man sich heute so ein bisschen auf alles gewass machen. Vor allem viel Wolken, ab und zu Regen, dann auch wieder trockene Abschnitte, zum Teil aufhellige und sogar Blitz und Donner um 14 Grad am Nachmittag.

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1: Mit dem neuen Freiburghaus.
2: Ich wünsche einen ganz guten Start in den Mentinen.
1: Auf einmal ist eben mal nicht eine verkürzte Arbeitswoche. Jetzt in diesen 4 Tagen hat man nur noch...
2: Ja, man hat das Gefühl, 4 Tage sind normal.
1: Das ist so.

0: Ganz guter Start in die neue Woche mit der Radio Bern 1 Morgenshow, jetzt um 20 vor 8. Und zu Thun, da ist ja in den letzten Wochen feierlich gefeiert worden.
1: Herzblut für FC Thun, Herzblut für die Region. Let's go, FC Thun, come on, come on!
0: Mittlerweile ist der Meisterpokal übergeben. Regen, nur 7 Grad, wettermässig hat zum Freitag ja nicht unbedingt so gefackt. Aber das war so dermassen egal gewesen. Und vielleicht seid ihr am Freitag auch dabei gewesen, an der Meisterfeier mit anschliessender Freinacht. Das ist auch der Spieler vom FC Thun natürlich nicht emotionslos vorbeigegangen.
2: Ein bisschen näher kommen mit dem Kübel, den wir bekommen haben, aber so ganz realisiert haben wir es noch nicht geglaubt.
3: Ich glaube, man kann das Gefühl gar nicht beschreiben, was wir gerade erleben. Ich glaube, was von jedem ein Traum als Kind gewesen, hier dazustehen und jetzt so einen Moment gemeinsam zu genießen.
4: Das Wetter darf noch ein bisschen mehr mitspielen, aber ich glaube, wir genießen es. Ein bisschen am Schirm, aber ich glaube, auch für die Fans. Wir erleben es ein, ist so etwas drum, genießen wir es.
0: Und jetzt heisst für Spieler und Fans, mal erholen, die nächste Saison startet nachher Ende Juli. Baby,

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0: knapp genau 4 vor 8.
1: Und auf der A1 Zürich Richtung Bern zwischen Herkingen und Wang an der Aare braucht es länger auf mehreren Abschnitten. Weiter auch noch vom Fischermätteli Richtung Weissenbühl, wo ihr ein bisschen mehr Zeit müsst einberechnen. Ich wünsche viel Geduld und gute Fahrt.
0: Heute gibt es nur wenig Sonne, viel Wolken, ab und zu Regen und ab und zu wieder trockene Abschnitte. Und am Nachmittag Blitz zum Donner, also dort nicht erklüpfen, wenn es mal tut. Und hast einen Ritt und das bei 14 Grad heute am Nachmittag.
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0: Schönen guten Morgen zusammen.
1: Gebigen Start in der Wende.

0: Guten Montagmorgen und heute haben wir glaube ich alle einen Song im Ohr, der nicht mehr weggeht.
1: Der Gewinnersong vom Eurovision Song Contest Bangaranga von der Dana. Bulgarien hat nämlich gewonnen.
0: Mhm. Mir macht der Song nervös, im Fall, muss ich sagen.
1: Ja, er hat schon etwas von so ein Nervositätsgefühl, das
0: ich
1: ihm auslöst.
0: Und weißt, mich hässig.
1: Du musst es aber auch so sehen, es ist ein Song, wo man auch mega schnell mitsingen kann.
2: This is unbelievable. 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
0: Ja, sie hat ihm Freude daran.
1: Definitiv.
0: Aber ja, stimmt, wegen mitsingen.
1: Ja, oder lass mal so.
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0: Die Fans, die können es.
1: Die sind mit dabei.
0: Und vor allem, Dana hat irgendetwas richtig gemacht. Eben gewonnen hat Bulgarien und die Schweizer Fans vor Ort, die haben auch Freude.
3: Das Land freut mich, Bulgarien hat noch nie gewonnen.
4: Vielleicht gehen wir dann schon auf Bulgarien in dem Fall.
5: Endlich mal ESC in Osteuropa.
4: Ja, das war schon lange nicht mehr. Tipptopp, gratuliere Bulgarien.
0: Du hast vorhin gesagt, das ist ein Song zum Mitsingen.
1: Mhm.
0: Du mal.
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0: Das passt sogar hier.
1: Kann man überall brauchen.
0: Guten Morgen zusammen.
1: Guten Start in der Mente.
0: 10 vor 8. Bangaranga.

0: unterwegs für auf Bütz. Immer die gleiche Strecke. Wir geben euch die musikalische Abwechslung mit auf den Weg. In der nächsten halben Stunde dank der Ray mit Where is my husband? Rihanna. Und Leonie. Und natürlich noch viel mehr.
1: 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Mein Gast ist Carla Kaufmann mit ihren Firmen Get Diversity und Company Market. Carla, was ist eigentlich schwieriger, Frauen für Verwaltungsräte zu finden oder gute Nachfolgelösungen für KMU?
2: Gute Nachfolgelösungen, weil Frauen sind 50% von unserer Bevölkerung. Und für eine Nachfolgelösung braucht man jemanden mit einem ganz spezifischen Profil, mit einer gewissen Expertise, die viel schwieriger ist und viel seltener.
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0: Bente, 18. Mai, jetzt ist es 8 Uhr und das sind News.
5: Ich bin der Nicola Catomas. Guten Morgen.
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5: Das Schweizer Justizdepartement prüft, ob Geflüchtete mit Aufenthaltsbewilligung B in der Sozialhilfe künftig anders behandelt werden sollen als Schweizerinnen und Schweizer. Jonathan Schöffel.
7: Der Gemeinde in der Schweiz drohen hohe Kosten. Ab nächstes Jahr haben die ersten Ukrainerinnen und Ukrainer mit Schutzstatus S Anspruch auf eine B-Bewilligung und so auch auf mehr Sozialhilfe. Gleichzeitig zieht sich der Bund aus der Finanzierung zurück. Das bedeutet für die Gemeinden und auch die Kantone gesamthaft zusätzliche Kosten von 300 Millionen Franken. Laut dem Blick prüft jetzt das Justizdepartement, ob bei der Sozialhilfe die Gleichstellung von Schutzbedürftigen mit B-Bewilligung und Schweizerinnen und Schweizer, ob die Gleichstellung aufgehoben werden soll.
5: Der Festnetzausfall beim Telekommunikationsanbieter Salt am Freitagabend wurde durch einen Cyberangriff verursacht. Das berichtet die Zeitung Le Temps. Die Hacker hätten bei ihrem Angriff die Server von Salt mit einer riesigen Menge an manipulierten Anfragen überflutet. Trotz einer Verlängerung der Waffenruhe hat die israelische Armee gestern den Süden Libanons angegriffen. Nach Angaben der libanesischen Behörden wurden dabei mindestens 6 Menschen getötet. Laut Israel hatte zuvor die Hisbollah-Miliz rund 200 Geschosse auf Israel abgefeuert.
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5: An der Eishockey-WM verliert Deutschland gegen Lettland mit 0:2. Norwegen siegt gegen Slowenien mit 4:0. Dänemark unterliegt Schweden mit 2:6. Und Österreich gewinnt gegen Ungarn mit 4:2. Das nächste Spiel der Schweiz findet heute Abend in Zürich gegen Deutschland statt.
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9: Aktuell braucht es mehr Geduld, wenn ihr unterwegs seid. Vom Fischermätteli Richtung Weissenbühl geht es aktuell 10 Minuten länger. Und auch vom Neufeldtunnel statt einwärts verliert ihr 10 Minuten. Sonst sieht es gut aus. Gute Fahrtwünsche.
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0: Heute wieder eine frische Temperatur, im Moment bei 8 Grad, am Nachmittag bei höchstens 14 Grad und den ganzen Tag 1 Grad. Die Sonne hat einen schweren Stand, kommt nur ab und zu zum Vorschein. Es wird auch immer wieder nass und am Nachmittag Blitz und Donner möglich.
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0: Und dem neuen Freiburghaus.
9: Guten Morgen.
0: Und Brigitte von Ostermundigen ist mit dabei.
11: Wir hören das sehr, ja. Und mit super geniale Musik. Also von dem.
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0: 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Der Niklas. 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
0: Mittwoch, 27. Mai, über den Mittag, kommt der Schweizer Musiker nämlich an die Radio Bern Stage. An dieser Stelle, schönen guten Morgen, Peja von Urbach. Hallo.
2: Ciao, Nicole.
0: Hast du schon in deiner Agenda geschaut, ob du am 27. über den Mittag kommst?
2: Ja, das sollte auf jeden Fall gehen. Für das machen wir gerne Zeit.
0: Sehr gut. Zwei Tickets gehören dir, für den Niklas geht's los.
2: Das ist super, tipptopp.
0: Wie gefällt dir der Bursch?
2: Ja, der macht gute Musik auf jeden Fall.
0: Dann freuen wir uns auf dich, auf jeden Fall.
2: Ja, ich mich auch.
0: Und apropos gefallen, wie gefällt dir der Eurovision Song Contest Gewinnersong?
2: Ja, das Ganze drum und da ist halt auch ein bisschen speziell.
0: Okay, gell? Da scheiden sich die Geister. Ja. So ein bisschen so.
2: Ja. Genau.
0: Meinst du, es wird nicht unbedingt der neue Weckton von deinem Wecker?
2: Nein, glaube ich nicht. Nein.
0: Meinst du, da bleibst du bei Radio Bern 1, oder?
2: Genau.
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0: 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Und immer über die Radio Bern 1 App oder radiobern1.ch. Und jetzt ist er hier mit As I Am. 11

0: Herzlich willkommen im Montagmorgen, 17 Minuten nach der Nacht. Dann ist es im Grossen und Ganzen rot. Rund auf der Strasse habe ich einfach eine Meldung zu Bern. Tiefenau-Strasse wieder vom Neufeld-Tunnel Richtung Stadt. Einwärts fahren, Richtung Schützenmatt. Die brauchen im Moment ein paar Minuten länger. Sonst rollt alles störungsfrei, kommen gut an. Und am besten geht ihr heute auch mit dem Regenschirm zum Haus aus. Kann nämlich immer wieder etwas nass werden. Temperatur 14 Grad höchstens. Im Moment haben wir 8 Grad. Also dazu, ja, ist es nicht wirklich warm, der Kuschelpulli. Den könnt ihr auf jeden Fall schon mal anlegen. Und am Nachmittag kannst du ja noch Blitz und Donner.
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0: Guten Morgen zusammen.

0: Schönen guten Morgen zusammen. 20 ab 8 ist es.
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0: Da sind wir. Im besten Fall erholt von der Meisterfeier vom FC Thun am Freitag. He? Wir gratulieren aber auch den IB-Frauen. Sie haben am Samstag in den Heimen gegen St. Gallen gewonnen und spielen jetzt im Finale gegen Servette um die Titelverteidigung mit der Meisterschaft. Das Hinspiel ist am 25. Mai in Bern und das Finalrückspiel dann am 29. Mai in der Westschweiz. Und wir drücken natürlich schon jetzt alle Däume und sind richtig stolz. Das ist der Montagmorgen auf eurem Lieblingssender.
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0: Gut, täglich 21 Minuten nach der 8.

0: Grossraumbüro bei euch, das fühlt sich nach dies nach. Und wir schicken euch noch eure Lieblingshits hinterher. In der nächsten halben Stunde könnt ihr euch auf Ray Dalton freuen. Oder auch Jennifer Lopez mit David Guetta. Und sowieso hier bei uns, von 8 bis 5, kein Song doppelt.
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0: Das Neueste vom Tag, von dem Montag, 18. Mai, jetzt in den News um 8:30.
4: Ich bin der Nicola Catomas. Guten Morgen.
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4: Der Festnetzausfall beim Telekommunikationsanbieter Salt am Freitagabend wurde durch einen Cyberangriff verursacht. Das berichtet die Zeitung Le Temps. Die Hacker hätten bei ihrem Angriff die Server von Salt mit einer riesigen Menge an manipulierten Anfragen überflutet. Interne Papiere der letzten Monate und Jahre zeigen die Uneinigkeit der Landesregierung in zentralen sicherheitspolitischen Themen. Dabei ging es etwa um die Fragen, wie akut die Bedrohungslage ist und welche Fähigkeiten die Armee haben sollte, wie die NZZ schreibt. In erster Linie drehe sich die Debatte um die Frage nach der Finanzierung. Nachdem gestern in der Nähe von Leipzig ein Tiger aus einer privaten Haltung entkommen ist, hat die Tierrechtsorganisation PETA strengere Regeln für die Haltung gefährlicher Wildtiere gefordert. In einigen Bundesländern sei die private Haltung von Tigern oder Löwen noch erlaubt. Die Gesetzgebung müsse deshalb verschärft werden. Russland hat die massiven ukrainischen Drohnenattacken auf Moskau mit Gegenangriffen beantwortet. Bei Drohnen- und Raketenangriffen auf Regionen im Zentrum und Süden der Ukraine wurden nach Angaben der Behörden mindestens 12 Menschen verletzt. Von unabhängiger Seite sind diese Angaben nicht überprüfbar.
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5: Aktuell braucht es immer noch ein bisschen mehr Geduld. Weder vom Fischen Mätteli Richtung Weissenbühl fahren und auch noch der Herr Michu, der eine Meldung hat.
6: Guten Morgen, wir sind gerade unterwegs. Und es stauen im Bereich Weissensteinstrasse, Schwarzenburgstrasse, Bern, so gegen Gaurichtungen. Also wer da irgendwie auf der Autobahn will, Bümpli, oder so, sollte dort lieber über können zu fahren, zum Beispiel.
5: Wünsche also allen unterwegs ganz gute und sichere Fahrt.
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0: Je nachdem brauchen die Scheibenwäscher heute immer wieder ein bisschen, weil es regnet ab und zu. Am Nachmittag gibt es sogar Blitz und Donner und die Sonne, die einfach so ein bisschen scheu ab und zu führen kommt, bei höchstens 14 Grad.
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5: Ganz guten Morgen.
0: Und zusammen mit euch, auch miteinander.

0: Ganz guter Start in die neue Woche, zusammen mit Radio Bern 1. 20 vor 9 ist es. Und weil es so schön war, lassen wir die Stimmung noch mal aufleben. Vielleicht seid ihr auch noch ein bisschen müde, aber eben glücklich. Dann seid ihr eventuell von Freitag auf Samstag mit dabei gewesen. Der FC Thun am Feiern. Meisterfeier mit anschliessender Freinacht. Das war der Plan gewesen. Und man ist zum Teil von weit her gekommen.
1: Ich bin eigentlich Norweger. Ich habe meinen Vater, der von Thun ist. Und ich komme hier seit 4-5 Jahren zu Thun. Und ich sehe Thun als Schweizermeister. Ich kann es fast nicht glauben. Es ist so schön.
2: Beste
1: Zeit von meinem Leben. Ich sage
2: das.
1: Wenn ich 60-jährig bin, ist es so schön.
0: Der Aufsteiger, der Meister wird, die Geschichte, die der FC Thun geschrieben hat, die ist um die Welt. Wer weiß, vielleicht hat sie sogar sie hier mitbekommen. Jennifer Lopez und David Guetta werden hier zu hören mit Save Me Tonight.

0: Jetzt ist es 8:45 gewesen.
1: Aktuell immer noch auf der Weissensteinstrasse vom Fischermätteli Richtung Weissenbühl verliert er immer noch eine gute 10 Minuten. Ich wünsche allen unterwegs viel Geduld und gute Fahrt.
0: Ja, ich glaube, langsam aber sicher planen wir glaube alle darauf, dass es am Mittwoch wieder ein bisschen wärmer wird. Die Temperatur dann um die 19 Grad, heute nochmal 14 Grad. In Grau, ab und zu nass, Blitz und Donner am Nachmittag.
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0: Das ist der Montagmorgen. Morgen zusammen.
1: Guten Morgen.

0: Von Montag bis Freitag, immer am Morgen um 20 ab 7 Uhr, könnt ihr mitmachen im Falsch ist richtig. Das ist das Morgen-Game, wo ihr alles falsch machen müsst. Und wenn ihr eben alles richtig habt durch das, dann könnt ihr einen Gutschein anfragen. Und zwar einen Einkaufsgutschein vom Modebaujahr im Wert von 100 Franken.
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0: Heute Morgen hat Corina von Wilderswil mitgemacht und sie arbeitet auf einer Intensivstation. Da kann ich mir vorstellen, das ist sicher sehr streng, aber auch spannend.
2: Ja, das ist richtig, das ist wirklich spannend. Das ist, jeder Tag ist anders. Man weiß nie, was einem erwartet, wenn man kommt, egal auf welcher Schicht. Und ich mache das schon ein Jahr und es gefällt mir wahnsinnig gut.
0: Ich kann mir vorstellen, wenn ich jetzt etwas machen müsste, ich wäre, glaube ich, jeden Tag extrem nervös. Gerade wie du sagst, weil man irgendwie nie weiss, was kommt. Wie kommst du mit diesem Schlag?
2: Das ist mir wie in einem Tunnel, sage ich. Wenn irgendetwas ist, wo pressiert, nicht funktioniert, und das kommt dann erst viel später. Ich denke, jeder Beruf hat das ja ein bisschen. Mhm. Die Routine, die man hat, gibt einem ja auch gewisse Sicherheit. Und wir haben ein tolles Team, wir sind wirklich eine super Crew mit der Pflege.
0: Danke vielmals, dass es euch gibt, dass ihr diesen Job macht.
2: Merci.
0: Ich hoffe, ich mache meinen Job jetzt auch gut. Nämlich so, dass du jetzt hoffentlich den 100 Franken Gutschein kannst abräumen vom Modebaujahr.
2: Ja, das wäre cool, ja.
0: Du hast nämlich 20 Sekunden Zeit, 6 Fragen sinngemäß falsch zu beantworten. Toi, toi, toi, Corina, mach alles falsch. Sind wir im Jahr 2025?
2: Ja.
0: Falsch. Die Mutter von deiner Mutter ist deine
2: Schwester.
0: Falsch. Was ist ein Coiffeur von Beruf?
2: Ein Schreiner.
0: Falsch. Wie viele Kantone hat die Schweiz?
2: Wie?
0: Falsch. Welche Farbe haben Kaffeebohnen?
2: Rosa-rot.
0: Falsch. In welchem Land ist Kopenhagen?
2: Schweiz.
0: Ja! Durch den Schnaufen.
2: Das ist ein bisschen mehr Stress als bei der Arbeit.
0: Sogar? Und das heisst ja etwas, du.
2: Ja. Merci viel, viel mal.
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0: Würde mich also auch freuen, genau mit euch zu spielen. Meldet euch an über die Radio Bern 1 App oder radiobern1.ch. Und jetzt drücken wir zusammen die Klaviertaste mit Gotthard und Heaven. Gleich ist es 9.

0: Baustelle ist heute schon einiges gegangen. Dann wünsche ich ganz erholsam mit 9 Pause. Die Stars hier begleiten euch dazu. In der nächsten Halbstunde. Dave Max. Immer neu. Don't be so shy.
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0: Das Neueste vom Tag, jetzt in den News um 9
6: Uhr. Ich bin der Nicola Catomas. Guten Morgen.
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6: Das Schweizer Justizdepartement prüft, ob Geflüchtete mit Aufenthaltsbewilligung B in der Sozialhilfe künftig anders behandelt werden sollen als Schweizerinnen und Schweizer. Jonathan Schüffel.
7: Den Gemeinden in der Schweiz drohen hohe Kosten. Ab nächstes Jahr haben die ersten Ukrainerinnen und Ukrainer mit Schutzstatus S Anspruch auf eine B-Bewilligung und so auch auf mehr Sozialhilfe. Gleichzeitig zieht sich der Bund aus der Finanzierung zurück. Das bedeutet für die Gemeinden und auch die Kantone gesamthaft zusätzliche Kosten von 300 Millionen Franken. Laut dem Blick prüft jetzt das Justizdepartement, ob bei der Sozialhilfe die Gleichstellung von Schutzbedürftigen mit B-Bewilligung und Schweizerinnen und Schweizer, ob die Gleichstellung aufgehoben werden soll.
6: Der Festnetzausfall beim Telekommunikationsanbieter Salt am Freitagabend wurde durch einen Cyberangriff verursacht. Das berichtet die Zeitung Le Temps. Die Hacker hätten bei ihrem Angriff die Server von Salt mit einer riesigen Menge an manipulierten Anfragen überflutet. Interne Papiere der letzten Monate und Jahre zeigen die Uneinigkeit der Landesregierung in zentralen sicherheitspolitischen Themen. Dabei ging es etwa um die Fragen, wie akut die Bedrohungslage ist und welche Fähigkeiten die Armee haben sollte, wie die NZZ schreibt. In erster Linie drehe sich die Debatte um die Frage nach der Finanzierung. Russland hat die massiven ukrainischen Drohnenattacken auf Moskau mit Gegenangriffen beantwortet. Bei Drohnen- und Raketenangriffen auf Regionen im Zentrum und Süden der Ukraine wurden nach Angaben der Behörden mindestens 12 Menschen verletzt. Von unabhängiger Seite sind diese Angaben nicht überprüfbar.
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9: Läuft uns rund aktuell auf der Berner Strasse. Wünsche eine ganz gute und eine sichere Fahrt.
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0: Ja, es kommt ja schon gut mit dem Wetter. Ich meine, ab Mittwoch wieder mehr Sonne und auch wärmer bei 19 Grad. Heute 14 Grad, den ganzen Tag eher grau, immer wieder etwas nass und sogar Blitz und Donner, die es geben kann.
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0: muss zugeben, die warme Jacke hat schon gerade gebraucht. Und übrigens, es freut uns immer wieder, wenn wir etwas von euch hören. So wie heute vom Radio Bern 1 Hörer Danu.
1: Wunderschönen guten Morgen zusammen. Schön seid ihr auch wieder da, wie ich auch. Schön gibt es euch. Einen guten Wochenstart allen Zuhörern und Zuhörerinnen. Habt Sorge und passt auf. Heute noch ein bisschen garstiger. Das Wetter wird aber immer besser bis zum Wochenende, der Pfingsten. Das ist doch wunderschön so. Habt's gut.
0: Danke vielmals für das Wetter-Update. Von mir kommt noch Zeit, es ist 4:09 Uhr. Herzlich willkommen im Tag.

0: Wenn es heute Morgen draussen ein bisschen fröstelt, ihr seid nicht allein, bevor ihr draussen seid. Und ich muss sagen, wow, ist das kalt. Drum, ein bisschen musikalische Wärme von meiner Seite. Noch vor der Zähne mit Axwell und dem Grosso. Oder Mark Gamble. Und Matt Sheeran. Und. Die Liste, die ist auf jeden Fall noch lang.
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1: Gute News auf der Strasse, momentan keine Meldungen vor gutem Vorsichtig.
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1: Und ja, eben, legt euch warm an, wenn ihr rausgeht. Es ist also wirklich eher frisch, bei nur gerade 8 Grad, heute am Nachmittag höchstens 14, aber immer wieder nass, immer wieder grau und dazu noch Blitz und Donner auf den Nachmittag.
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2: Ich bin der Nicola Catomas.
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2: Der Vater eines Todesopfers der Brandkatastrophe von Gromontana ist vor das Bundesgericht gezogen. Er fordert den Ausstand der ermittelnden Staatsanwältinnen, wie die NZZ berichtet. Die Staatsanwaltschaft habe unter anderem eine mögliche Kollusionsgefahr durch die Barbetreiber nicht verhindert. Das Walliser Kantonsgericht habe seine Klage in erster Instanz abgewiesen. Noch sei offen, wann das Bundesgericht den Fall behandeln wird. Die Zahlen zum Familiennachzug sind in den letzten 17 Jahren im Nicht-Asylbereich stabil geblieben. Im Rahmen der Personenfreizügigkeit und aus Drittstaaten seien so jährlich im Schnitt rund 44.000 Menschen in die Schweiz gekommen, berichtet Tamedia. Im Asylbereich gäbe es durchschnittlich jährlich rund 3.000 Familiennachzüge. Bei Samsung droht der größte Streik der Firmengeschichte. Ab Donnerstag wollen über 45.000 Angestellte die Arbeit für rund 18 Tage niederlegen. Ein Gericht in Südkorea hat nun aber einen Antrag von Samsung gutgeheißen und angeordnet, dass der Betrieb grundsätzlich weiterlaufen müsse. Ein vollständiger Streik wäre damit unzulässig. Ein Arbeitskampf dieser Größe könnte weltweit Folgen haben, da Samsung führend bei Speicherchips ist.
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2: Aktuell ein bisschen länger haben wir auf der A1 Bern Richtung St. Gallen zwischen Dietikon und dem Kubristunnel. Auf dem Westring Richtung Basel zwischen Urdorf Nord und dem Limmataler Kreuz. Und zum Schluss noch in der Stadt Zürich zwischen dem Schöneichtunnel und dem Milchbucktunnel. Sonst haben wir freie Fahrt, kommen gut und sicher ans Ziel.
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4: Wir müssen uns immer noch ein bisschen gedulden. Heute noch ist der ganze Tag grau und immer wieder nass. Zum Teil kann es sogar gewittern. Und dann geht es dann ständig bergauf die Woche, bis wir Ende Woche dann sogar bis zu 30 Grad haben.
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4: Mein Name ist Noe Fieberkuhs und zusammen sind wir unterwegs an diesem Mandy.
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2: Ich bin der Nicolas Thomas.
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2: Die SBB wollen internationale Zugreisen ausbauen und so eine Alternative zum Flugzeug bieten. Besonders großes Wachstumspotenzial sieht die SBB auf Strecken nach Deutschland, Italien, Frankreich und Großbritannien. Selina Uhrich.
3: Neue Zahlen von der SBB zeigen, bis 2035 könnte die Zahl der internationalen Bahnreisenden deutlich steigen. Das grösste Wachstum hat es laut SBB auf der Strecke via Basel Richtung Deutschland. Bis 2035 rechnet die SBB mit fast 19'000 Reisenden pro Tag. Besonders stark dürfte aber auch die Nachfrage auf Paris und London werden. Für London prüft die SBB jetzt auch Direktzüge ab der Schweiz. Die könnten aber frühestens ab den 2030er Jahren verkehren, wie die SBB Social Media sagt.
2: Nach dem Abschluss der ersten von 4 Bauetappen öffnet das Mazzilli-Bad Ende Woche teilweise. In den Schwimmbecken kann ab Mitte Juni wieder geschwommen werden. Unter anderem wurde der Sprungturm ersetzt, sowie die veraltete Badewassertechnik erneuert. Ebenfalls ein neues Gesicht erhalten haben der Kinderplanschbereich und der Spielplatz. Zwischen Mazzilli und Aare steht zudem neu eine Hochwasserschutzmauer, wie die Stadt Bern mitteilt.
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2: Aktuell stockt der Verkehr auf dem Westring Richtung Basel zwischen Urdorf Nord und dem Limmataler Kreuz. Sonst haben wir aber keine weiteren Meldungen, kommen gut und sicher ans Ziel.
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5: Wir müssen uns immer noch ein bisschen gedulden. Heute noch ist der ganze Tag grau und immer wieder nass. Zum Teil kann es sogar gewittern. Und dann geht es dann ständig bergauf die Woche, bis wir Ende Woche dann sogar bis zu 30 Grad haben.
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5: Das ist der Mandy. Vormittag für euch am Mikrofon, der neue Fribourg Haus. Schön, sind wir zusammen unterwegs.
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Eigentlich wäre ja jetzt Zeit, um draussen an der Sonne einen Salat zu essen, aber irgendwie ist es eher ein bisschen Suppenwetter. Auf dem Weg Richtung Mittag auf Radio Bern 1, das hier ist der Iggy Kelly mit «Heard It All». Schön, sind wir zusammen unterwegs.

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5: Ich bin der Nicola Catomas.
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5: Nach dem Abschluss der ersten von 4 Bauetappen öffnet das Mazzilli-Bad Ende Woche teilweise. In den Schwimmbecken kann ab Mitte Juni wieder geschwommen werden. Unter anderem wurde der Sprungturm ersetzt, sowie die veraltete Badewassertechnik erneuert. Ebenfalls ein neues Gesicht erhalten haben der Kinderplanschbereich und der Spielplatz. Zwischen Mazzilli und Aare steht zudem neu eine Hochwasserschutzmauer, wie die Stadt Bern mitteilt. Die SBB wollen internationale Zugreisen ausbauen und so eine Alternative zum Flugzeug bieten. Besonders großes Wachstumspotenzial sieht die SBB auf Strecken nach Deutschland, Italien, Frankreich und Großbritannien. Celina Uhrich.
6: Neue Zahlen von der SBB zeigen, bis 2035 könnte die Zahl der internationalen Bahnreisenden deutlich steigen. Das grösste Wachstum hat es laut SBB auf der Strecke via Basel Richtung Deutschland. Bis 2035 rechnet die SBB mit fast 19'000 Reisenden pro Tag. Besonders stark dürfte aber auch die Nachfrage auf Paris und London werden. Für London prüft die SBB jetzt auch Direktzüge ab der Schweiz. Die könnten aber frühestens ab den 2030er Jahren verkehren, wie die SBB zu CA Media sagt.
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5: Ein bisschen länger haben wir aktuell auf der A1 Bern Richtung Zürich zwischen Rodrist und der Verzweigung Wickertal. Da stockt der Verkehr wegen Bauarbeiten. Und auf der A2 Chiasso Richtung Gotthard zwischen Quinto und der Dossierstelle Airolo hat es aktuell 3 km Stau. Da haben wir also einen Zeitverlust von bis zu 30 Minuten. Sonst haben wir freie Fahrt, kommen gut und sicher ans Ziel.
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8: Braucht am Nachmittag weiterhin, gehen wir etwa den Regenschirm. Bei 14 bis 15 Grad. Morgen Dienstag, da starten wir zuerst sonnig. Morgen Nachmittag kommen wir wieder Wolken auf bei ähnlichen Höchstwerten wie heute.
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8: Wir müssen nur ein bisschen durchhaben. Ende Woche können wir es zum Mittag wieder draussen nehmen. Studio Philipp Sommer, auch wieder einen guten Mittag.
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0: gut am Ende Mittag. Was sind eigentlich so euer Plan für diese Woche? Also bei ihm ist es so, Ende von dieser Woche bringt er ein neues Album raus. Und so tönt es. Niklas, beliebter Singer-Songwriter, er möchte sein Werk euch im persönlichen Rahmen vorstellen.
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0: Am übernächsten Mittwochmittag, 27. Mai, da serviert nach der Niklas in der Mahogniholz Bern Müsterli ab seinem neuen Album, erzählt Geschichten dazu und das Ganze wirklich im auserlesenen Kreis. Wie kann man sich das vorstellen, Niklas?
2: Sie dürfen ein intimes und sehr ehrliches musikzelebrierendes Konzert erwarten. Ich freue mich riesig, die neuen Songs vom Album zu präsentieren. Und das in einem sehr kleinen und ehrlichen Rahmen. Also es wird für mich ein sehr grosses Highlight von dem Monat.
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1: Und der Seite voller Erwartung, dass die Türen aufgeht, die Jungmannschaft heimspringt und hungrig an den Tisch hockt und in der Minute ist alles vertrommelt, was dir liebevoll hergerichtet hat. Ich wünsche euch einen guten Willkommen bei Radio Bern 1 am Montagmittag, Coldplay mit Paradise.

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3: Ich bin der Nicola Catomas.
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3: Der Vater eines Todesopfers der Brandkatastrophe von Crans-Montana ist vor das Bundesgericht gezogen. Er fordert den Ausstand der ermittelnden Staatsanwältinnen, wie die NZZ berichtet. Die Staatsanwaltschaft habe unter anderem eine mögliche Kollusionsgefahr durch die Barbetreiber nicht verhindert. Das Walliser Kantonsgericht habe seine Klage in erster Instanz abgewiesen. Noch sei offen, wann das Bundesgericht den Fall behandeln wird. Die Zahlen zum Familiennachzug sind in den letzten 17 Jahren im Nicht-Asylbereich stabil geblieben. Im Rahmen der Personenfreizügigkeit und aus Drittstaaten seien so jährlich im Schnitt rund 44.000 Menschen in die Schweiz gekommen, berichtet Tamedia. Im Asylbereich gäbe es durchschnittlich jährlich rund 3.000 Familiennachzüge. Die Schweizer Wirtschaft hat sich zum Jahresauftakt trotz Zollwirren und Ölpreis gut geschlagen. Das Bruttoinlandprodukt ist in den ersten drei Monaten des Jahres auf bereinigter Basis zum Vorquartal real um 0,5% gewachsen, wie das Staatssekretariat für Wirtschaft mitteilt. Zum Wachstum beigetragen hätten sowohl der Industrie- als auch der Dienstleistungssektor. Nach dem Abschluss der ersten von vier Bauetappen öffnet das Mazzilli-Bad Ende Woche teilweise. In den Schwimmbecken kann ab Mitte Juni wieder geschwommen werden. Unter anderem wurde der Sprungturm ersetzt, sowie die veraltete Badewassertechnik erneuert. Ebenfalls ein neues Gesicht erhalten haben der Kinderplanschbereich und der Spielplatz. Zwischen Mazzilli und Aare steht zudem neu eine Hochwasserschutzmauer, wie die Stadt Bern mitteilt.
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3: Ein bisschen länger haben wir aktuell auf der A1 Bern Richtung Zürich zwischen Rotrist und der Verzweigung Wickertal. Da stockt der Verkehr wegen Bauarbeiten. Und auf der A2 Chiasso Richtung Gotthard zwischen Quinto und der Dossierstelle Airolo hat es aktuell 3 km Stau. Da haben wir also einen Zeitverlust von bis zu 30 Minuten. Sonst haben wir Freifahrt, kommen Sie gut und sicher ans Ziel.
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4: Heute Nachmittag braucht es wieder den Regenschirm und die Regenjacke. Das heisst, die Sonnenfrau kann man noch ein bisschen in die Ferien schicken. Morgen Vormittag könnte es ein bisschen vornehmen. Da ist es nämlich recht sonnig. Morgen Nachmittag kommen wieder Wolken auf. Heute und morgen haben wir Höchstwerte zwischen 14 bis 16 Grad.
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Wenn man so raus schaut, kann man fast nicht glauben, dass Ende dieser Woche fast so ein bisschen sommerliches Wetter soll angesagt sein. Mit dem Wetter bis 25, 26 Grad über Pfingsten gibt es so ein bisschen musikalische Sommervibes mit neuem Sound von Milo. My Lucky Day jetzt für euch an diesem Mandy-Mittag, wetterunabhängig auf Radio Bern 1.

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5: Ich bin der Dario Jecker.
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5: In der Schweiz sind zwischen letztem September und Januar insgesamt 77 Wölfe getötet worden. Das rasche Wachstum der Wolfspopulation sei damit gebremst worden, teilt das Bundesamt für Umwelt, BAFU, mit. Die Behörde hatte den Abschuss von rund 115 Tieren genehmigt. Durch die Abschüsse habe allerdings die Bildung von Rudeln nicht gebremst werden können, so das BAFU. Bundesrätin Elisabeth Bumschneider hat die Rolle der Weltgesundheitsorganisation im Umgang mit dem Hantavirus gelobt. Zum Auftakt der Weltgesundheitsversammlung in Genf bezeichnete sie die WHO als unersetzlich. Die Organisation habe ihre Aufgabe trotz massiver Sparmaßnahmen weiterhin erfüllt, sagte Bumschneider. Die WHO musste ihr Budget zuletzt um fast 1 Milliarde Dollar reduzieren. Die höchste Schweizer Fußballliga, die Super League, hat mehr Zuschauer. Letzte Saison verzeichnet die Super League einen Zuschauerschnitt von rund 12.300 Fans. Die meisten Zuschauer haben erneut die Young Boys. Rund 27.500 Stadionbesucherinnen und Besucher kamen im Durchschnitt zu den Heimspielen der Berner. Am Ende der Rangliste steht der FC Lugano, dessen Heimspiele durchschnittlich von rund 3.600 Fans besucht wurden.
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5: Es hat einen Unfall auf der A1 Bern Richtung Zürich zwischen Niederbipp und Herkingen. Dort geht es etwas länger und dann weiter auf der gleichen Strecke noch einmal zwischen Rotrist und der Verzweigung Wickertal. Dann haben wir vor dem Gotthardtunnel Stau und zwar 4 km vor dem Gotthard Südportal Richtung Norden. Zwischen Quinto und Airolo sind es 40 Minuten, die wir mehr rechnen. Eine gute Fahrt.
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6: Auch in der zweiten Tageshälfte müsst ihr heute verrostete Blümchen nicht beschütten. Das erledigt die Natur alles bei 15 Grad. Morgen Dienstag haben wir zuerst noch sonnigen Auftakt. Im Verlauf des Tages kommen Wolken auf. Und morgen haben wir ähnliche Höchstwerte wie heute. 14 bis 16 Grad liegen da drin.
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6: Schön, habt ihr euch zugeschaut. Im Studio Philipp Sonnerhalter. Grüße.
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1: 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Mein Gast ist Carla Kaufmann mit ihren Firmen Get Diversity und Company Market. Carla, was ist eigentlich schwieriger, Frauen für Verwaltungsräte zu finden oder gute Nachfolgelösungen für KMU?
2: Gute Nachfolgelösungen, weil Frauen sind 50% unserer Bevölkerung. Und für eine Nachfolgelösung braucht man jemanden mit einem ganz spezifischen Profil, mit einer gewissen Expertise, die viel schwieriger ist und viel seltener.
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6: Ich bin Dario Jecker.
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6: Der Touring-Club Schweiz TCS kann im Kanton Bern neu auch Fahrzeuge von Nichtmitgliedern prüfen. Damit soll der Prüfrückstand abgebaut werden, teilt der Kanton mit. Den Rückstand führt der Kanton auf einen wachsenden Fahrzeugbestand zurück, mit dem der personelle Abbau der Prüfungsexpertinnen und Experten nicht Schritt halten konnte. In der Schweiz sind zwischen letztem September und Januar insgesamt 77 Wölfe getötet worden. Das rasche Wachstum der Wolfspopulation sei damit gebremst worden, teilt das Bundesamt für Umwelt, BAFU, mit. Die Behörde hatte den Abschuss von rund 115 Tieren genehmigt. Durch die Abschüsse habe allerdings die Bildung von Rudeln nicht gebremst werden können, so das BAFU. Die höchste Schweizer Fußballliga, die Super League, hat mehr Zuschauer. Letzte Saison verzeichnet die Superliga einen Zuschauerschnitt von rund 12.300 Fans. Die meisten Zuschauer haben erneut die Young Boys. Rund 27.500 Stadionbesucherinnen und Besucher kamen im Durchschnitt zu den Heimspielen der Berner. Am Ende der Rangliste steht der FC Lugano, dessen Heimspiele durchschnittlich von rund 3.600 Fans besucht wurden.
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6: Auf der A1 Bern Richtung Zürich zwischen Wangen an der Aare und Herpingen hat es einen Unfall gegeben. Dort hat es 4 Stunden Stau. Und dann weiter Richtung Zürich steht es zwischen Rotrist und der Verzweigung Wickertal. Dann haben wir auf der A3 Zürich Richtung Basel zwischen Effingen und Frick, wo es stockt wegen einem Unfall. Dort ist der linke Streifen gesperrt. Und vor dem Gotthard-Südportal Richtung Norden sind es 4 km Stau und zwar etwa 40 Minuten länger.
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8: Auch am Nachmittag kann es immer wieder regnen. Es gibt einmal verschöpfte, trockene Augenblicke bei 14 Grad. Und der Dienstag, da haben wir zuerst so eine Sonne-Wolken-Mischung. Und nachher im Verlauf des morgen Nachmittag da übernehmen die Wolken doch deutlich die Hauptrolle. Es sollte aber mehrheitlich trocken bleiben morgen bei ähnlichen höchsten Temperaturen wie heute.
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8: Wir denken natürlich an einen Tag wie heute, auch alle die draußen am Arbeiten sind und so hier den Wettersituationen müssen. Trotzdem, merci für euren Einsatz. Trotzdem, wir sind bei euch mit ganz viel Sounds. Das Mikrofon, Philipp Sommerhalder, grüße.
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2: Schön seid ihr auch wieder da, wie Nicole. 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

0: einen guten Nachmittag und viel Vergnügen in der nächsten halben Stunde mit Ihnen. Sabrina Carpenter, Manchild. Und braucht ihr noch ein bisschen Energie für eure Pendenzen abzutragen? Sie servieren Power, sie servieren Demons, Imagine Dragons und Ray Dalton ist auch da für euch nach den Nachrichten auf Radio Ben 1 mit Blood Running. Wir haben die 18. Mai aktuelle News-Update jetzt für euch in der Übersicht um 3.
1: Ich bin der Dario Jecker.
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1: Der Touring-Club Schweiz TCS kann im Kanton Bern neu auch Fahrzeuge von Nichtmitgliedern prüfen. Damit soll der Prüfrückstand abgebaut werden, teilt der Kanton mit. Den Rückstand führt der Kanton auf einen wachsenden Fahrzeugbestand zurück, mit dem der personelle Abbau der Prüfungsexpertinnen und Experten nicht Schritt halten konnte. Zum Jahresauftakt waren in der Schweiz mehr Menschen ohne Arbeit. Die Erwerbslosenquote gemäß der Internationalen Arbeitsorganisation betrug im ersten Quartal 5,2%, wie das Bundesamt für Statistik schreibt. Insgesamt waren 266.000 Personen erwerbslos, damit ist die Quote im Vergleich zum Vorjahr gestiegen. Das vom Hantavirus heimgesuchte Kreuzfahrtschiff Hondius ist in die Niederlande zurückgekehrt. In Rotterdam waren nach Angaben der Reederei noch 25 Seeleute, ein Arzt und eine Pflegekraft an Bord. Auch die Leiche der auf See gestorbenen deutschen Frau wurde mit nach Rotterdam gebracht. Für 23 Crewmitglieder aus den Philippinen, der Ukraine, Russland und Polen sind Quarantäneunterkünfte eingerichtet worden. Zwei niederländische Crewmitglieder durften zu Hause in Quarantäne.
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0: Zwei ab drei kommen wir gut vorwärts.
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0: Eine wechselhafte Geschichte. Viel Wolken, ab und zu Regentropfen, zwischendurch auch wieder trockene Momente, wie jetzt mehrheitlich jetzt. 40 Grad haben wir maximal in der Nacht auf morgen. Da ziehen sich die Regentröpfe gängig mehr in ihre Gemächer zurück und die Temperaturen sinken auf 5 Grad. Morgen der Tag dort zuerst noch gefreute Geschichten mit einer Sonnenwolkenmischung bis am Mittag. In der zweiten Tageshälfte haben dann wieder die Wolken die Hosen an bei ähnlichen Höchstwerten wie heute.
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0: Oh, da warten eine Handvoll Superstars für euch anzusingen.
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0: 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Sabrina Carpenter, Manchild. Am Mikrofon Philipp Sommer.

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Wenn ihr jetzt nicht am Arbeiten wäret, bei diesem Wetter, würdet ihr jetzt vielleicht ein gutes Buch lesen, wieder mal. Im Lieblingsäckchen vom Lieblingssofa, mit dem Lieblingsautor in der Hand, respektive mit einem kommenden Lieblingsbuch vielleicht. Es ist so ein bisschen Bücherlesewetter. Und eine von der prominentesten Bücherleserinnen weltweit ist Dua Lipa. Der Popstar ist so eine begeisterte Buchleserin, dass sie sogar einen eigenen Buchclub gegründet hat. Und den gibt es im Internet, der heisst Service 95, also Service 95 geschrieben. Und mit diesem Buchclub erreicht Dua Lipa Millionen. Das heisst, der Popstar ist nicht nur auf der Bühne sehr engagiert, sondern neben der Bühne auch sehr belesen. Vielleicht animiert es euch, heute mal den Kopf in ein Buch zu strecken oder zumindest jetzt die Ohren aufzumachen für Dua Lipa auf Radio Bern 1 mit Training Season.

0: Und wieder eins ist es soweit. Es ist Nachmittag, es regnet, ihr hockt vielleicht im Auto und könnt den Scheibenwischer beim Synchronschwimm zuschauen. Dann liefern wir den passenden Tag noch in dieser Stunde. Cameron, Hug Yourself, Miley Cyrus auch dabei. Und der Wetterresistent, Superhit von Alex Warren. Für einen guten Schwung durch am Ende Nachmittag. Ordinary, noch vor den Vieren.
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0: das ist der Meldi-Nachmittag mit Radio Bern 1. Als ich das dann gehört habe, habe ich mir es probiert, so ein bisschen vorzustellen, wie wenn ich in der RS wäre. Also dann, als ich in der RS bin, die Wochen, muss ich ehrlich sagen, habe ich mich sehr lang gedacht. Wenn du dir jetzt vorstellst, ein Song ist über 20 Wochen Platz 1 in der Hitparade. Das ist wahnsinnig. Also jetzt nicht nur für Leute, die im Militär sind oder gesehen sind. Über 20 Wochen Platz 1 in der Schweizer Hitparade. Ordinary, Alex Warren. Letztes Jahr hat er es zustande gebracht. Und hier im 26 immer noch total frisch. Alex Warren auf Radio Bern 1.
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1: Am Ende Nachmittag in den schönsten Tönen feiern wir zusammen mit euch und nach den Nachrichten. Und erst noch bei dem Duett How to Heal das Motto von Stress mit dem Sian Rasmus. Offeriere ein Brett in the Shadows. Und das sind auch Gefühle von der Olivia Dean. Man, I need in der nächsten halben Stunde.
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1: Und der aktuelle News-Überblick für euch jetzt in der Übersicht vom 4.
4: Ich bin der Dario Jecker.
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4: Im Menschenhandelprozess im Berner Oberland fordert die Staatsanwaltschaft Haftstrafen von 9,5 bis 12,5 Jahren. Eine serbische Familie soll Frauen aus Serbien unter falschen Versprechen in die Schweiz gelockt haben und habe diese schließlich unter sklavenähnlichen Bedingungen als Babysitterinnen oder Putzfrauen arbeiten lassen. Das Urteil wird Mitte Juni erwartet. Der Berner Regierungsrat will die Polizeistunde nicht abschaffen. Er lehnt eine überparteiliche Motion ab, welche die generellen Öffnungszeiten für das Gastgewerbe kippen will. Schon heute könne jeder Betrieb unkompliziert und ohne Begründung bis zu 24 Mal pro Jahr die Öffnungszeiten verlängern, so der Regierungsrat. Der Bundesrat lehnt ein Smartphone-Verbot für Kinder unter 12 Jahren ab. Damit stellt er sich gegen einen Vorstoß der Mitte-Nationalräte Giorgio Fonio und Regina Durre. Ein solches Verbot greife zu stark in die Erziehungsautonomie der Eltern ein, so der Bundesrat. Dennoch müsse über den Schutz der Jugend diskutiert werden, sagt Bundesrätin Elisabeth Bohm-Schneider zu Blick.
6: Diese Social Media sind für verletzliche Junge gefährlich und es ist unsere Verantwortung, die Jungen zu schützen.
4: Geprüft werden nun unter anderem digitale Alterskontrollen für Apps sowie strengere Jugendschutzregeln für soziale Netzwerke. Israel hat 4 Schweizer auf einer Gaza-Hilfsflotte festgenommen. Die israelische Marine hatte die Schiffe vor Zypern gestoppt. Unter den Festgenommenen befinden sich nach Angaben der Aktivisten 4 Schweizer, darunter die Lausanner Künstlerin Anne Rocha. Israels Ministerpräsident Netanyahu bestätigte den Einsatz und sprach von einem boshaften Vorhaben. Die Schiffe wollten Hilfsgüter in den Gazastreifen bringen.
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1: 2 ab 4 habe ich nichts. Lage eine gute Fahrt.
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1: Man bleibt wechselhaft heute Nachmittag zwischen der mal trockenen Phase. Immer wieder um einen Regentropf bei 15 Grad. In der Nacht davor, also je länger die Nacht dauert und je älter der Morgen kommt, desto mehr gehen die Regentröpfe zurück. Ich habe mir überlegt, ob dieser Satz Sinn macht, aber ich glaube schon. Also die Regentröpfe die gehen auf den 10. Morgen zurück und nachher haben wir so ein bisschen Mittag eine Sonnenwolkengeschichte und am Nachmittag haben dann wieder die Wolken auseinander. Morgen Nachmittag da kommen vom Jura her, vielleicht auch wieder die einen oder anderen verschöpften Regentröpfe. Morgen ähnliche Höchstwerte wie heute. Wechselhaft wird auf aber noch der Mittwoch und er bessert es dann.
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1: Bühne frei für Sian und Stress, How to Heal. Schön, habt ihr euch zugeschaut. Am Mikrofon Philipp Sommerhauer, grüßt euch mit.

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Guten Nachmittag, ihr hört Radio Bern 1. Geburtstag hat er gestern gehabt, feier ein bisschen eine Runde. Aber eben, wenn man den deutschen Rock quasi erfunden hat, dann darf man den 80. noch am Tag drauf feiern. Mit Schlapphut, Sonnenbrille und viel Gefühl und Engagement. Wer ist es?

0: Also ey, Hymne um die andere rausgejährt, oder? Rebellen-Rockstar-Ikone Udo Lindenberg, gestern 80 geworden. Und seine Musik verbindet Generationen. Der Udo hat es ja durchgegeben. Hat früher kaum einen Bogen um Drogen gemacht, hat als einer von den ersten Wessis in der ehemaligen DDR ein Konzert gegeben. Er hat x-mal seine Gesundheit aufs Spiel gesetzt und mit seinem Panikorchester hat er das deutschsprachige Europa aufgemischt. Udo Lindenberg. Zum 80. zeigt das Fernsehen heute eindrückliche Dokumentation über ein eindrückliches Leben von einer unverwechselbaren Persönlichkeit. Udo, Rebell, Rockstar, Ikone, heute Abend 4 um 8 bei den Kameradinnen und Kameraden von der ARD.
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geniessen natürlich alle, die sich langsam aufmachen für ihren Abendeinsatz. Vielleicht in der Pflege oder im Restaurant im ÖV. Schön hört der Radio Bern 1 auf dem Weg auf die Bühne. We Found Love, Rihanna featuring Calvin Harris.

0: gute Reise Richtung Feierabend. Willkommen bei Radio Bern 1.
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0: Das Wichtigste vom bisherigen Tag jetzt in der Übersicht. 1 Minute über den halben 5.
5: Ich bin Dario Jecker. Guten Tag.
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5: Der Berner Regierungsrat will die Polizeistunde nicht abschaffen. Er lehnt eine überparteiliche Motion ab, welche die generellen Öffnungszeiten für das Gastgewerbe kippen will. Schon heute könne jeder Betrieb unkompliziert und ohne Begründung bis zu 24 Mal pro Jahr die Öffnungszeiten verlängern, so der Regierungsrat. Der Touringclub Schweiz TCS kann im Kanton Bern neu auch Fahrzeuge von Nichtmitgliedern prüfen. Damit soll der Prüfrückstand abgebaut werden, teilt der Kanton mit. Den Rückstand führt der Kanton auf einen wachsenden Fahrzeugbestand zurück, mit dem der personelle Abbau der Prüfungsexpertinnen und Experten nicht Schritt halten konnte. Die Sängerin Shakira hat in Spanien einen langen Steuerstreit gewonnen. Ein Gericht in Madrid sprach die Kolumbianerin vom Vorwurf des Steuerbetrugs frei. Jetzt muss ihr der spanische Staat laut Medien

0: Richten mehr als 55 Millionen Euro zurückzahlen. Nach Auffassung der Richter konnte die Finanzverwaltung nicht zweifelsfrei nachweisen, dass Shakira im Jahr 2011 ihren steuerlichen Wohnsitz in Spanien hatte.
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2: Hey, Meldung an die Hauptstrasse Belp-Rubigen zwischen Belp und Viehweiz. Belp in beiden Richtungen gesperrt nach einem Unfall. Der Verkehr wird umgeleitet.
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2: Der Abend bleibt wechselhaft, momentan im Getrocknet. Phase, aber die vielen Wolken bleiben und ab und zu kann es mal einen Regentropf geben. In der Nacht auf morgen, da geht der Regentropf wie mehr zurück. Und die Temperaturen sinken auf 5 Grad. Der Dienstag dann bis am Mittag so eine Wolkenmischung. Morgen Nachmittag haben dann wieder die Wolken die Hauptrolle. Bei ähnlichen Höchstwerten wie heute, da reden wir von 15 Grad.
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2: Habt ihr das vorhin mitbekommen im Bern 1 aktuell? Shakira überkommt 55 Millionen Euro Steuern zurück. Dir auf das aber muss ich schnell ein bisschen höckeln. Und jetzt schnell ein bisschen hören, Benson Boone. Sorry, I'm here for someone else. Im Studio Philipp Sommerhalder.
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2: Bern 1. 55 Millionen Euro Steuern zurück. Warum passiert mir das nicht?

0: die Reise richtig feiern. Aber dieser Song ist doch sicher auch schon begegnet, oder? Niklas hat uns vor 10 Jahren den Ohrwurm geschenkt. Jetzt hat der Singer-Songwriter neue Songs am Start. Einer davon, die neue Songs stellt Niklas zu einem erlesenen Berner 1 Publikum vor, übernächsten Mittwochmittag in einem Haugen in Hall.
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0: Was wünscht sich der Niklas für seinen Auftritt vor erlesenem Berner 1 Publikum?
2: Hey, ich habe null Wünsche und Anforderungen. Ich würde mich freuen, wenn alle, die vorbeikommen, voll in die Musik tauchen können. Selbst mir fällt das schwierig oder schwer in dieser reizüberfluteten Welt, wo so viel läuft. Und jetzt spielen wir das Konzert, dann müssen wir dort fahren oder müssen wir noch das packen und so weiter. Und einfach freaking normal im Moment sein und die Augen zu machen, das Handy, alles ist echt völlig egal. Einfach Musik zelebrieren und im Moment sein. Ich glaube, das ist das Richtige. Wo ich allen wünsche, erwarte ich sowieso nicht.
0: Also, da hat er doch irgendwie recht. 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Jetzt für euch C'est la vie, Baby. 12 Minuten vor 11.

0: Nach den Nachrichten einen Song, da bin ich überzeugt, entlockt auch einen Schmunzeln. Und ein bisschen Taktklopfen. Ray, where is my husband?
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3: Wer ein Auto hat, muss das regelmässig prüfen. Der Kanton Bern ist bei der Kontrolle in Verzug. Er will das Problem jetzt zusammen mit dem TCS angehen. Und Marzili ist schon fast bereit für die Sommersaison. Die erste Sanierung der Bauetappe ist gleich abgeschlossen. Am Samstag ist die Eröffnung.
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0: Die wichtigsten Themen vom Tag jetzt in der Übersicht am 5.
4: Ich bin der Dario Jecker. Guten Abend.
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4: Im Menschenhandelprozess im Berner Oberland fordert die Staatsanwaltschaft Haftstrafen von 9,5 bis 12,5 Jahren. Eine serbische Familie soll Frauen aus Serbien unter falschen Versprechen in die Schweiz gelockt haben und habe diese schließlich unter sklavenähnlichen Bedingungen als Babysitterinnen oder Putzfrauen arbeiten lassen. Das Urteil wird Mitte Juni erwartet. Der Berner Regierungsrat will die Polizeistunde nicht abschaffen. Er lehnt eine überparteiliche Motion ab, welche die generellen Öffnungszeiten für das Gastgewerbe kippen will. Schon heute könne jeder Betrieb unkompliziert und ohne Begründung bis zu 24 Mal pro Jahr die Öffnungszeiten verlängern, so der Regierungsrat. Ein Smartphone-Verbot für Kinder unter 12 Jahren wäre ein wichtiges Signal an die Gesellschaft, das sagt der Tessiner Mitternationalrat Giorgio Fonio. Der Bundesrat hat aber einen entsprechenden Vorstoß abgelehnt. Ein solches Verbot greife zu stark in die Erziehungsautonomie der Eltern ein. Das sei ein enttäuschender Entscheid, so Fonio.
6: Die Politik braucht mehr Mut. Immer mehr Familien und Lehrpersonen verlangen klare Regeln zum Schutz der Kinder.
4: Der Bundesrat anerkennt aber die Risiken übermäßiger Smartphone-Nutzung für Kinder. Geprüft werden nun unter anderem digitale Alterskontrollen für Apps sowie strengere Jugendschutzregeln für soziale Netzwerke.
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0: Eine kleine Meldung um 2 ab 5 betrifft Hauptstrasse Belp-Raubingen zwischen Belp und Viehweide. Die beiden Richtungen gesperrt nach einem Unfall. Der Verkehr wird umgeleitet.
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0: Das Wetter bleibt am Ende ab. Ein gemischt Warenladen bestehend aus vielen Wochen ab zu einem Regentropfen und trockenen Momenten. Die Regentropfen die ziehen sich dann gegen den Dienstag morgen gängig mehr in ihre Gemächer zurück. Und nachher haben wir so eine Sonnenwochenmischung bis morgen Mittag im Verlauf der zweiten Tageshälfte. Da bleibt es vor allem sehr bewölkt auf den Dienstagabend. Kann es vom Jura her der einen oder anderen Regentropf geben, beziehungsweise eben wieder geben. Und morgen haben wir ähnlich heute 14 bis 15 Grad.
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0: Im Shooter ist ja die Super League-Saison abgeschlossen, so können wir uns wieder voll ganz am Eishockey widmen. Wetter macht dich da gut mit. An der WM spielen die Eisgenossen heute Abend gegen Grosskanton. Wie ist die Lage vor dem Match gegen Deutschland einzuschätzen? Wir hören Sie in 10 Minuten am Mikrofon. Philipp Sommerhalder, guten Abend.
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0: 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Und jetzt die Frage aller Fragen, offeriert von Ray.

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0: Gute Reise Richtung Feierabend mit Radio Bern 1, 13 Minuten ab 5 ist es. Zwei Spiele, zweimal gewonnen. Die Schweizer Eishockey-Nazi hat den Start nach Mass hergelegt an der Heim-WM. Heute jetzt kommt es zum Duell mit unserem Nachbar Deutschland. Der Deutsche ist es bis jetzt gar nicht gelaufen. Ihre Bilanz, zwei Spiele, zwei Niederlagen. Die Schweizer Nazi und ihre Stürmer Simon Knack sind weiter Gegner aber auf keinen Fall unterschätzen und freuen sich auf das heutige Spiel.
1: Unsere Fans sind unglaublich in diesem Stadion. Wir müssen genau den gleichen Support wieder haben. So weiterspielen. Wir haben bis jetzt zwei super Spiele können absolvieren. Ein paar kleine Sachen können wir sicher verbessern, aber es macht Spass, so Hockey zu spielen. Ja.
0: Und gegen die Deutschen gäbe es immer packende Spiele, meint zeitgleich der Stürmerkollege Christoph Bertschi.
2: Seit Jahren Rivalität natürlich. Es gibt ein heisses Match, sicher viele Emotionen, sehr viel Intensität. Ich glaube, ein weiteres Mal ein vollpacktes Haus, das auf unserer Seite steht. Von dem her freue ich mich extrem drauf.
0: Die Schweizer gelten als klare Favorit heute Abend. Wir drücken unsere Jungs die Däume. Eingeworfen wird der Böck in Zürich am 20 ab 8. Wir sagen einfach mal Hopp Schweiz und schauen jetzt sogar geschwingt auf die Gruppe B. In Freiburg, da stehen momentan einerseits Dänemark und Moment, Kanada und Dänemark stehen für mich genau im Mittelfeld steht es 0 zu 0.
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wäre heute das Wetter ein bisschen anders, hätte man sich können sagen, ja, am Feierabend ein bisschen Sonne tanken. Jetzt tanken wir auch die Sonne fürs Musikhören, macht Radio Bern 1 alles möglich. Danke Alvaro Soler und Elmis Moschot.

0: Hausbau, das Neueste vom Baschi, gehört von Radio Bern 1 auf dem Weg durch den Mendiabend. Nach Nico Santos, Willi Fürabalun, All-Time High und Kylie Minogue offeriert eine Party, wenn ihr jemanden gerade von mir kaufen seid. Hey, ich komme jetzt zu solchen Trübli rösten, geht es vielleicht mit dir ein bisschen gäbiger. Und hey, wir noch hören von der Coldplay. We pray noch vor den 6 Uhr auf Radio Bern 1.
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6: Wer ein Auto hat, muss das regelmässig prüfen. Der Kanton Bern ist bei der Kontrolle in Verzug. Er will das Problem jetzt zusammen mit dem TCS angehen. Und das Marzili ist schon fast bereit für die Sommersaison. Die erste Sanierung vor Bauetappe ist gleich abgeschlossen. Am Samstag ist die Eröffnung.
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7: KMU-Stories. Mein Gast ist Carla Kaufmann mit ihren Firmen Get Diversity und Company Market. Carla, was ist eigentlich schwieriger, Frauen für Verwaltungsräte zu finden oder gute Nachfolgelösungen für KMU?
8: Gute Nachfolgelösungen, weil Frauen sind 50% unserer Bevölkerung. Und für eine Nachfolgelösung braucht man jemanden mit einem ganz spezifischen Profil, mit einer gewissen Expertise, die viel schwieriger ist und viel seltener.
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12: Ich bin Dario Jecker. Guten Abend.
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12: Die Schweizer Hotellerie hat im April etwas weniger Logiernächte verzeichnet als im April vor einem Jahr. Das teilt das Bundesamt für Statistik mit. Der Rückgang sei auf die schwächere Nachfrage aus dem Ausland zurückzuführen, während der Inlandstourismus zulegen konnte. In Frankfurt gibt es einen Fahndungserfolg in einem 25 Jahre alten Kriminalfall. 2001 war die Leiche einer 16-Jährigen gefunden worden. Ihr Vater werde nun dringend verdächtigt, seine Tochter getötet zu haben. Das teilen Staatsanwaltschaft und Landeskriminalamt mit. Der Vater war vergangene Woche festgenommen worden und sitzt nun in Untersuchungshaft. Zum Jahresauftakt waren in der Schweiz mehr Menschen ohne Arbeit. Die Erwerbslosenquote gemäß der Internationalen Arbeitsorganisation betrug im ersten Quartal 5,2%, wie das Bundesamt für Statistik schreibt. Insgesamt waren 266.000 Personen erwerbslos, damit ist die Quote im Vergleich zum Vorjahr gestiegen. Schweizerinnen und Schweizer mögen ihre Gärten naturnah. Nicht gemähte Wiesen beim Nachbarn finden fast 3/4 der Bevölkerung ansprechend. Eine repräsentative Umfrage des Forschungsinstituts GFS Zürich im Auftrag von ProNatura zeigt zudem, 2/3 der Befragten nehmen die Grünräume im Wohnumfeld als naturnah wahr. Das wirke sich laut den Befragten auch positiv auf die Lebensqualität aus.
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13: Kurz nach der 17:30 Uhr habe ich eine Meldung. Betrifft die Hauptstrasse Belp-Rubigen zwischen Belp und Viehweid in beiden Richtungen gesperrt. Nach einem Unfall der Verkehr wird umgeleitet.
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13: Nach wie vor jetzt viel Wolken, ab und zu sieht man ein bisschen blauen Himmel. Dann passiert wieder mal ein Regentropfen. In der Nacht auf morgen sinken Temperaturen auf 5 Grad gegen den Dienstag Morgen. Da ziehen sich die Regentropfen ihre Gemächer zurück. Dann haben wir bis zum Dienstag Mittag eine Sonnenwolkenmischung. In der zweiten Tageshälfte übernehmen die Wolken deutlich das Zepter. Höchstwerte morgen Dienstag, ähnlich wie heute, zwischen 14 und 16 Grad.
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13: Am Mikrofon Philipp Sommerhalder. Guten Abend.

0: guten Feierabend. Jetzt es klingt schön, oder? Viele von euch haben sich online bei Radio Bernese registriert. Immerhin verschenken wir ja zweimal eine exklusive Bierdegustation für jeweils 5 Personen im Brauilädeli von Eggerbier zu Worb. Serviert werden spannende Einblicke in die Geschichte der Traditionsbrauerei. Und das Ganze geht natürlich dann nicht ohne exklusive Bierdegustationen. Und ein Geschenk gibt es auch noch obendrauf. Danke allen, die sich dafür interessieren. Gratulation zum Beispiel dem Berner 1-Hörer Fabian Pommer.
1: Hey, wirklich, danke vielmals, merci.
0: Du kannst
1: mega cool.
0: Du kannst mit 4 Vertrauenspersonen besucht bei Eggerworb und lernst viel über Bierkunst, Bierbraukunst und kannst natürlich auch einen oder anderen degustieren und sicher auch unvergessliche Momente verleben.
1: Mega cool, danke vielmals.
0: Danke dir fürs Interesse. Es ist schon so ein bisschen hoch vor einer Ahnung, wer denn mit dir zu Eggerworb kommen kann.
1: Ich habe da meine Gespendli, die ich hier mitnehmen würde, auf jeden Fall, ja.
0: Ich wünsche dir viel Vergnügen und viel Einsichten und natürlich gelungene Momente mit einem guten Hopfentee. Alles Gute.
1: Danke dir vielmals, merci.
0: Und nebst dem Fabian Pommet dürfen wir die exklusive Bierdegustation bei Eggerbier zu Worb und noch einer weiteren Person lieb tun. Gratulation oder Bern 1-Hörerin Sabrina Zwigart von Säftigen. Ich wünsche dir viel Vergnügen und jetzt euch auch noch zum Wohl mit dem Ed Sheeran.

0: Und die Mütter und Väter, die momentan der Jungmannschaft zurufen, kommen schnell etwas helfen in die Küche. Es ist nicht so schlimm. Und die Jungmannschaft, die sich sträubt dagegen, da kann ich sagen, vielleicht geht mit Musik alles ein bisschen rein. Zum Beispiel mit Gun, David Guetta, Teddy Swims, Tones und I. Sie für euch in der nächsten Halbstunde, gerade so wie Rihanna, Umbrella und noch schön das Nachtessen mit der Dua Lipa und These Walls.
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0: Themen vom Tag, jetzt in der Übersicht um 6 Uhr.
2: Ich bin Dario Jecker, guten Abend.
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2: Die Women's Super League, die höchste Schweizer Frauenliga im Fußball, will sich weiter professionalisieren. Wie der Schweizerische Fußballverband von den Medien mitteilt, wird die Women's Super League bis Sommer 2027 schrittweise in eine Aktiengesellschaft umgewandelt. Die 10 Clubs, die in der Liga spielen, werden als Aktionäre beteiligt, wobei die Absteiger ihre Anteile jeweils an die Aufsteiger abtreten. Im Menschenhandelprozess im Berner Oberland fordert die Staatsanwaltschaft Haftstrafen von 9,5 bis 12,5 Jahren. Eine serbische Familie soll Frauen aus Serbien unter falschen Versprechen in die Schweiz gelockt haben und habe diese schließlich unter sklavenähnlichen Bedingungen als Babysitterinnen oder Putzfrauen arbeiten lassen. Das Urteil wird Mitte Juni erwartet.
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2: An der Eishockey-Weltmeisterschaft trifft die Schweiz heute Abend auf Deutschland. Im Duell gegen den Nachbarn streben die Schweizer den dritten Sieg im dritten Gruppenspiel an. Gegen Deutschland zu spielen sei immer speziell, sagt Nazi-Stürmer Simon Knack.
5: Ja, es ist ein Derby. Unsere Fans sind unglaublich in diesem Stadion. Wir müssen genau den gleichen Support wieder haben, auch gegen Deutschland, und so weiterspielen. Wir haben bis jetzt zwei super Spiele können absolvieren. Ein paar kleine Sachen können wir sicher verbessern, aber es macht Spass, so Hockey zu spielen. Ja.
2: Während die Schweiz sowohl gegen die USA als auch gegen Lettland als Siegerin vom Eis ging, verloren die Deutschen beide bisherigen Gruppenspiele. Los geht die Partie in Zürich um 20 ab 8.
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0: Nach Börsenschluss steht der SMI auf 13.241 Punkte. Das ist ein Plus von 0,16%. Dann kommen wir noch zu den Devisen. Der Euro hat einen Wert von 91,50 und der Dollar wird für 78,57 gehandelt.
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0: Die Übersicht um 2 ab 6. Wo ist sie? Da ist sie genau. Immer noch die Meldung von der Hauptstrasse Belp-Rubigen zwischen Belp und Viehweide, beiden Richtungen gesperrt als Folge von einem Unfall. Der Verkehr wird umgeleitet. A6 Bern-Thun auf der Höhe Rubigen, beiden Richtungen stau jetzt wegen Verkehrsüberlastung. Und auf der A6 Bern Richtung Biel, da ist der Stau zwischen Schöpfen und Brückmoos.
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0: Es ist immer noch sehr bewölkt. Ab und zu gibt es trockene Phase wie jetzt mehrheitlich. Dann gibt es wieder ein paar Regentröpfe. In der Nacht auf morgen sinken Temperaturen auf 5 Grad. Auf Dienstagmorgen ziehen sich die Regentröpfe gängig mehr zurück. Dann haben wir bis zum Mittag so eine Sonnenwolkenmischung. Morgen am Nachmittag kommen dann wieder mehr Wolken ins Spiel. Es sollte mehrheitlich trocken bleiben, bis dann am Abend vom Jura her der ein oder andere Regentropf wieder möglich ist. Höchstwerte morgen Dienstag, ähnlich wie heute, zwischen 14 und 16 Grad.
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0: Aber haben wir durch auf Reunis auf Pfingsten, wird das Wetter ja wieder fast frühsommerlich. Guten Abend miteinander im Studio, Philipp Sommerhauer.

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heute Abend miteinander 13 Minuten ab 6 ist es. Ihr hört Radio Bernese, und falls ihr in der kommenden Nacht zu Bern mit dem Auto unterwegs seid oder so in der Umgebung Bern, dann merkt ihr vielleicht, es ist ein bisschen anders als sonst. Der Neufeld und der Brunnentunnel werden für Unterhaltsarbeiten gesperrt. Unterhalt ist Thema und die auch noch so ein bisschen sauber machen, die Tunnel. Das hat jetzt nicht nur mit der Hygiene zu tun, schon das allein ist natürlich Grund genug, sondern auch mit der Sicht, wenn dann aber so ein Tunnel wieder schön geputzt ist, sieht man im Auto wieder ein bisschen mehr. Ist auch nicht schlecht, oder? Heute ab der Nacht bis am Morgen um 5 Uhr wird darum der Neufeld-Tunnel gesperrt. Morgen und übermorgen ist dann der Brunnentunnel an der Reihe. Aber ob durch den Tag oder durch die Nacht allerseits, wünsche ich eine gute Fahrt mit der Rihanna und Umbrella. Und im Anschluss das Team Miles Smith mit Neil Horan, Drive Safe, der Graf.

ein Song so ein als Merci an alle die guten Geister, die beim TCS Bahnendienst arbeiten. Drive safe. Miles Smith mit dem Neil Horan gehört auf Radio Bern 1. Ab in 4 ab jetzt mit Jubel. Klingende.

Wenn es zu euch jemand kommt und würde zu und ich sage, guten Abend, mein Name ist Holly Humberstone, dann würde ich sagen, hey, hallo, das ist ein Name aus dem Fantasieland. Nein, das ist ein Name aus dem Bernays Repertoire, den wir für euch parat haben. Holly Humberstone, you love somebody, für euch noch vor der Sitten. Leonie auch dabei. Remedy und ein Traumduo mit grossem Gefühl für euch auf dem weiteren Weg. Mandy Other Lady Gaga mit Bruno Mars, Die with a Smile.

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6: Guten Abend miteinander, es ist 6:30.
7: Ich bin der Dario Jecker, guten Abend.
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7: Im Menschenhandelprozess im Berner Oberland fordert die Staatsanwaltschaft Haftstrafen von 9,5 bis 12,5 Jahren. Eine serbische Familie soll Frauen aus Serbien unter falschen Versprechen in die Schweiz gelockt haben und habe diese schließlich unter sklavenähnlichen Bedingungen als Babysitterinnen oder Putzfrauen arbeiten lassen. Das Urteil wird Mitte Juni erwartet. Der Touringclub Schweiz TCS kann im Kanton Bern neu auch Fahrzeuge von Nichtmitgliedern prüfen. Damit soll der Prüfrückstand abgebaut werden, teilt der Kanton mit. Den Rückstand führt der Kanton auf einen wachsenden Fahrzeugbestand zurück, mit dem der personelle Abbau der Prüfungsexpertinnen und Experten nicht Schritt halten konnte.
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7: An der Eishockey-Weltmeisterschaft trifft die Schweiz heute Abend auf Deutschland. Im Duell gegen den Nachbarn streben die Schweizer den dritten Sieg im dritten Gruppenspiel an. Gegen Deutschland zu spielen sei immer speziell, sagt Nazi-Stürmer Simon Knack.
8: Ja, es ist ein Derby. Unsere Fans sind unglaublich in diesem Stadion. Wir müssen genau den gleichen Support wieder haben, auch gegen Deutschland, und so weiterspielen. Wir haben bis jetzt zwei super Spiele können absolvieren. Ein paar kleine Sachen können wir sicher verbessern, aber es macht Spass, so Hockey spielen, ja.
7: Während die Schweiz sowohl gegen die USA als auch gegen Lettland als Siegerin vom Eis ging, verloren die Deutschen beide bisherigen Gruppenspiele. Los geht's die Partie in Zürich um 7:40.
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9: 2 Minuten ab der 6:30, da braucht ihr nach wie vor Geduld bei der Hauptstrassbau. Probungen zwischen Baub und Viehweide in beiden Richtungen gesperrt nach einem Unfall. Der Verkehr wird umgeleitet. Du müsst 10 Minuten, 4 Stunden länger Zeit mit einberechnen. Später.
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9: Es regnet ab und zu und es gibt wieder trockene Momente, aber nach wie vor viel Wolken. In der Nacht auf morgen sinken die Temperaturen auf 5 Grad und gegen den 1. Morgen da trocknet es dann wirklich ab. Dann haben wir bis morgen Mittag so eine Sonnen-Wolken-Mischung. Morgen Nachmittag ist es wieder so, dass die Wolken die Halbtrauen haben. Auf den 1. Abend hat es so vom Jura her von der einen oder anderen Regentropf gegeben. Es ist nicht mehr so gravierend, wie das heute zum Teil der Fall ist. Die Höchstwerte morgen ähnlich wie heute zwischen 14 und 16 Grad.
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9: Schön, hört ihr mit im Studio Philipp Sommer. Grüße.
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4: Ich bin der Dario Jecker. Guten Abend.
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4: Die Schweiz, Deutschland, Österreich und Luxemburg wollen im Weltraum mehr zusammenarbeiten. Dazu haben sich die Verteidigungsminister der Länder getroffen. Es gehe um gemeinsame Objekte in der Erdumlaufbahn sowie gemeinsame Aus- und Fortbildungsprojekte, so der deutsche Verteidigungsminister Boris Pistorius. Die Women's Super League, die höchste Schweizer Frauenliga im Fußball, will sich weiter professionalisieren. Wie der Schweizerische Fußballverband vor den Medien mitteilt, wird die Women's Super League bis Sommer 2027 schrittweise in eine Aktiengesellschaft umgewandelt. Die 10 Clubs, die in der Liga spielen, werden als Aktionäre beteiligt, wobei die Absteiger ihre Anteile jeweils an die Aufsteiger abtreten.
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4: An der Eishockey-Weltmeisterschaft trifft die Schweiz heute Abend auf Deutschland. Im Duell gegen den Nachbarn streben die Schweizer den dritten Sieg im dritten Gruppenspiel an. Gegen Deutschland zu spielen sei immer speziell, sagt Nazi-Stürmer Simon Knack.
5: Ja, es ist ein Derby. Unsere Fans sind unglaublich in diesem Stadion. Wir müssen genau den gleichen Support wieder haben, auch gegen Deutschland, und so weiterspielen. Wir haben bis jetzt zwei super Spiele können absolvieren. Ein paar kleine Sachen können wir sicher verbessern, aber macht Spass, so Hockey zu spielen. Ja.
4: Während die Schweiz sowohl gegen die USA als auch gegen Lettland als Siegerin vom Eis ging, verloren die Deutschen beide bisherigen Gruppenspiele. Los geht's die Partie in Zürich um 20 nach 8. In den heutigen Spielen hat Finnland die USA mit 6:2 geschlagen und Kanada besiegt Dänemark mit 5:1.
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4: Es stockt auf der A1 Zürich Richtung Bern zwischen der Einfahrt Spreitenbach und Lenzburg. Dort haben wir auf mehreren Abschnitten etwa eine Viertelstunde länger. Und vor dem Gotthard-Südportal sind es noch 4 km Stau oder 40 Minuten zwischen Quinto und Airolo.
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6: In der Nacht ist es zuerst noch feucht und immer wieder nass, bei Temperaturen um 5 Grad. Gegen Dienstag Morgen beruhigt sich das Wetter. Bis am Mittag haben wir eine Sonnenwolkenmischung und im Verlauf der zweiten Tageshälfte dann nehmen die Wolken wieder zu. Von Jura her könnte es der ein oder andere Regentropf geben. Höchstwerte morgen bei 14 Grad.
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2: Ich bin der Dario Jecker. Guten Abend.
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2: Natürlicher Wasserstoff, der in den Alpen freigesetzt wird, könnte eine zentrale Rolle bei der Energiewende spielen. Eine Studie der Universität Lausanne zeigt nun, dass die Pyrenäen und die Alpen im Untergrund natürliche Wasserstoffvorkommen bergen könnten. Man hoffe, Wasserstofffelder ähnlich wie Ölfelder zu finden. Natürlicher Wasserstoff könnte laut Forschenden etwa als Fahrzeugantrieb vielversprechend sein. Heutzutage wird der größte Teil des Wasserstoffs noch mit fossilen Brennstoffen hergestellt. Nach dem Ausbruch eines Tigers in der Nähe von Leipzig ermittelt die Staatsanwaltschaft. Einer 52-jährigen Frau wird fahrlässige Körperverletzung vorgeworfen. Ob es sich bei der Frau um die Besitzerin des Tigers, eine ehemalige Zirkusdompteurin, handle, lässt die Staatsanwaltschaft offen. Die Polizei erschoss gestern in Leipzig einen ausgebrochenen Tiger. Dieser hat einen 72-jährigen Mann schwer verletzt. Hollywood-Star Kate Blanchett warnt auf dem Filmfestival in Cannes, dass die MeToo-Bewegung abgewürgt werde. Unter dem Hashtag MeToo veröffentlichten betroffene Frauen ihre Erfahrungen mit sexuellen Übergriffen. Aus der Sicht von Blanchett sei die anfängliche Dynamik in Hollywood schnell wieder verloren gegangen. Auf einem auf X veröffentlichten Video sagt sie, die Bewegung werde unterdrückt, was zeige, dass es eine systematische Ebene von Missbrauch gebe.
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2: An der Eishockey-Weltmeisterschaft in Zürich und Fribourg schlägt Finnland die USA mit 6:2 und Kanada gewinnt gegen Dänemark mit 5:1.
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2: Wir haben keine Meldungen von der Strasse. Ich wünsche eine ganz gute Fahrt.
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3: In der Nacht ist es zuerst noch feucht und immer wieder nass, bei Temperaturen um 5 Grad. Gegen Dienstag morgen beruhigt sich das Wetter. Bis am Mittag haben wir eine Sonnenwolkenmischung und im Verlauf der zweiten Tageshälfte. Dann nehmen die Wolken wieder zu. Von Jura her könnte es der ein oder andere Regentropf geben. Höchstwerte morgen bei 14 Grad.
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2: Diese Themen haben heute Schlagzeilen gemacht. Guten Abend.
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3: Interne Papiere der letzten Monate und Jahre zeigen die Uneinigkeit der Landesregierung in zentralen sicherheitspolitischen Themen. Dabei ging es etwa um die Fragen, wie akut die Bedrohungslage ist und welche Fähigkeiten die Armee haben sollte, wie die NZZ schreibt. In erster Linie drehe sich die Debatte um die Frage nach der Finanzierung. Einigkeit habe es vor allem dann gegeben, wenn es nichts kostet, wie laut der Zeitung ein Blick in die Amtszeit der ehemaligen Verteidigungsministerin Viola Amherd zeigte. Die SBB wollen internationale Zugreisen ausbauen und so eine Alternative zum Flugzeug bieten. Besonders großes Wachstumspotenzial sieht die SBB auf Strecken nach Deutschland, Italien, Frankreich und Großbritannien. Celina Uhrich.
4: Neue Zahlen der SBB zeigen, bis 2035 könnte die Zahl der internationalen Bahnreisenden deutlich steigen. Das grösste Wachstum hat es laut SBB auf der Strecke via Basel Richtung Deutschland. Bis 2035 rechnet die SBB mit fast 19'000 Reisenden pro Tag. Besonders stark dürfte aber auch die Nachfrage auf Paris und London werden. Für London prüft die SBB jetzt auch Direktzüge ab der Schweiz. Die könnten aber frühestens ab den 2030er Jahren verkehren, wie die SBB Social Media sagt.
5: Das vom Hantavirus heimgesuchte Kreuzfahrtschiff Hondius ist in die Niederlande zurückgekehrt. In Rotterdam waren nach Angaben der Reederei noch 25 Seeleute, ein Arzt und eine Pflegekraft an Bord. Auch die Leiche der auf See gestorbenen deutschen Frau wurde mit nach Rotterdam gebracht. Für 23 Crewmitglieder aus den Philippinen, der Ukraine, Russland und Polen sind Quarantäneunterkünfte eingerichtet worden. Zwei niederländische Crewmitglieder durften zu Hause in Quarantäne. In der Schweiz sind zwischen letztem September und Januar insgesamt 77 Wölfe getötet worden. Das rasche Wachstum der Wolfspopulation sei damit gebremst worden, teilt das Bundesamt für Umwelt, BAFU, mit. Die Behörde hatte den Abschuss von rund 115 Tieren genehmigt. Durch die Abschüsse habe allerdings die Bildung von Rudeln nicht gebremst werden können, so das BAFU.
3: Taiwans Staatsführung hat nach dem Treffen von US-Präsident Donald Trump mit Chinas Staatschef Xi Jinping betont, wie wichtig weitere US-Waffenlieferungen für Taiwan und die Sicherheit in der ganzen Region seien. Taiwan habe strategische Bedeutung für die Sicherheit im Indopazifik. China wolle die Machtverhältnisse notfalls gewaltsam verändern, hieß es vom taiwanesischen Präsidenten. Trump hatte jüngst erklärt, dass er seine ausstehende Entscheidung über weitere Waffenverkäufe an Taiwan als Druckmittel gegenüber Peking sieht.
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6: In der Nacht ist es zuerst noch feucht und immer wieder nass, bei Temperaturen um 5 Grad. Gegen Dienstag morgen beruhigt sich das Wetter. Bis am Mittag haben wir eine Sonnenwolkenmischung und im Verlauf der zweiten Tageshälfte. Dann nehmen die Wolken wieder zu. Von Jura her könnte es der ein oder andere Regentropf geben. Höchstwerte morgen bei 14 Grad.
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3: Diese Themen haben heute Schlagzeilen gemacht. Guten Abend.
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3: Israel hat 4 Schweizer auf einer Gaza-Hilfsflotte festgenommen. Die israelische Marine hatte die Schiffe vor Zypern gestoppt. Unter den Festgenommenen befinden sich nach Angaben der Aktivisten 4 Schweizer, darunter die Lausanner Künstlerin Anne Rocher. Israels Ministerpräsident Netanyahu bestätigte den Einsatz und sprach von einem boshaften Vorhaben. Die Schiffe wollten Hilfsgüter in den Gazastreifen bringen.
4: Wer in der Schweiz eine Aufenthaltsbewilligung B hat, erhält gleich viel Sozialhilfe wie Schweizerinnen und Schweizer. Das Justizdepartement prüft nun gemäss Blick, diese Gleichstellung aufzuheben. Nicola Katomas.
5: Ab nächstes Jahr haben die ersten Ukrainerinnen und Ukrainer mit Schutzstatus S Anspruch auf eine B-Bewilligung und somit auch auf mehr Sozialhilfe. Gleichzeitig zieht sich der Bund aus der Finanzierung zurück. Das bedeutet für Gemeinden und Kantone gesamthaft zusätzliche Kosten von 300 Millionen Franken.
4: Deshalb prüfe das Staatssekretariat für Migration SEM, die entsprechende Verordnung anzupassen.
6: Ein Smartphone-Verbot für Kinder unter 12 Jahren wäre ein wichtiges Signal an die Gesellschaft. Das sagt der Tessiner Mitte-Nationalrat Giorgio Fonio. Der Bundesrat hat aber einen entsprechenden Vorstoß abgelehnt. Ein solches Verbot greife zu stark in die Erziehungsautonomie der Eltern ein. Das sei ein enttäuschender Entscheid, so Fonio.
7: Die Politik braucht mehr Mut. Immer mehr Familien und Lehrpersonen verlangen klare Regeln zum Schutz der Kinder.
6: Der Bundesrat anerkennt aber die Risiken übermäßiger Smartphone-Nutzung für Kinder. Geprüft werde nun unter anderem digitale Alterskontrollen für Apps sowie strengere Jugendschutzregeln für soziale Netzwerke.
3: Ein Thurgauer, der seine Adoptivtochter vergewaltigt hat, ist vor dem Bundesgericht abgeblitzt. Dieses hat die Freiheitsstrafe von 10 Jahren bestätigt. Der Mann hat zudem mehrere Mädchen aus dem Umfeld der Tochter sexuell missbraucht. Er verlangte, freigesprochen zu werden. Die Mädchen beschuldigten ihn zu Unrecht und hätten ein Komplott gegen ihn geschmiedet, so der Verurteilte. Das Bundesgericht fand seine Darstellung nicht überzeugend. Die Women's Super League, die höchste Schweizer Frauenliga im Fußball, will sich weiter professionalisieren. Wie der Schweizerische Fußballverband vor den Medien mitteilt, wird die Women's Super League bis Sommer 2027 schrittweise in eine Aktiengesellschaft umgewandelt. Die 10 Clubs, die in der Liga spielen, werden als Aktionäre beteiligt, wobei die Absteiger ihre Anteile jeweils an die Aufsteiger abtreten.
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8: In der Nacht ist es zuerst noch feucht und immer wieder nass, bei Temperaturen um 5 Grad. Gegen Dienstag morgen beruhigt sich das Wetter. Bis am Mittag haben wir eine Sonnenwolkenmischung und im Verlauf der zweiten Tageshälfte. Dann nehmen die Wolken wieder zu. Von Jura her könnte es der ein oder andere Regentropf geben. Höchstwert am Morgen bei 14 Grad.
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2: Diese Themen haben heute Schlagzeilen gemacht. Guten Abend.
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3: Interne Papiere der letzten Monate und Jahre zeigen die Uneinigkeit der Landesregierung in zentralen sicherheitspolitischen Themen. Dabei ging es etwa um die Fragen, wie akut die Bedrohungslage ist und welche Fähigkeiten die Armee haben sollte, wie die NZZ schreibt. In erster Linie drehe sich die Debatte um die Frage nach der Finanzierung. Einigkeit habe es vor allem dann gegeben, wenn es nichts kostet, wie laut der Zeitung ein Blick in die Amtszeit der ehemaligen Verteidigungsministerin Viola Amherd zeigte. Die SBB wollen internationale Zugreisen ausbauen und so eine Alternative zum Flugzeug bieten. Besonders großes Wachstumspotenzial sieht die SBB auf Strecken nach Deutschland, Italien, Frankreich und Großbritannien. Celina Uhrich.
4: Neue Zahlen der SBB zeigen, bis 2035 könnte die Zahl der internationalen Bahnreisenden deutlich steigen. Das grösste Wachstum hat es laut SBB auf der Strecke via Basel Richtung Deutschland. Bis 2035 rechnet die SBB mit fast 19'000 Reisenden pro Tag. Besonders stark dürfte aber auch die Nachfrage auf Paris und London werden. Für London prüft die SBB jetzt auch Direktzüge ab der Schweiz. Die könnten aber frühestens ab den 2030er Jahren verkehren, wie die SBB zu CH Media sagt.
5: Das vom Hantavirus heimgesuchte Kreuzfahrtschiff Hondius ist in die Niederlande zurückgekehrt. In Rotterdam waren nach Angaben der Reederei noch 25 Seeleute, ein Arzt und eine Pflegekraft an Bord. Auch die Leiche der auf See gestorbenen deutschen Frau wurde mit nach Rotterdam gebracht. Für 23 Crewmitglieder aus den Philippinen, der Ukraine, Russland und Polen sind Quarantäneunterkünfte eingerichtet worden. Zwei niederländische Crewmitglieder durften zu Hause in Quarantäne. In der Schweiz sind zwischen letztem September und Januar insgesamt 77 Wölfe getötet worden. Das rasche Wachstum der Wolfspopulation sei damit gebremst worden, teilt das Bundesamt für Umwelt, BAFU, mit. Die Behörde hatte den Abschuss von rund 115 Tieren genehmigt. Durch die Abschüsse habe allerdings die Bildung von Rudeln nicht gebremst werden können, so das BAFU.
3: Taiwans Staatsführung hat nach dem Treffen von US-Präsident Donald Trump mit Chinas Staatschef Xi Jinping betont, wie wichtig weitere US-Waffenlieferungen für Taiwan und die Sicherheit in der ganzen Region seien. Taiwan habe strategische Bedeutung für die Sicherheit im Indopazifik. China wolle die Machtverhältnisse notfalls gewaltsam verändern, hieß es vom taiwanesischen Präsidenten. Trump hatte jüngst erklärt, dass er seine ausstehende Entscheidung über weitere Waffenverkäufe an Taiwan als Druckmittel gegenüber Peking sieht.
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6: In der Nacht ist es zuerst noch feucht und immer wieder nass, bei Temperaturen um 5 Grad. Gegen Dienstag Morgen beruhigt sich das Wetter. Bis am Mittag haben wir eine Sonnenwolkenmischung und im Verlauf der zweiten Tageshälfte. Dann nehmen die Wolken wieder zu. Von Jura her könnte es der ein oder andere Regentropf geben. Höchstwerte morgen bei 14 Grad.
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2: Diese Themen haben heute Schlagzeilen gemacht. Guten Abend.
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2: Israel hat 4 Schweizer auf einer Gaza-Hilfsflotte festgenommen. Die israelische Marine hatte die Schiffe vor Zypern gestoppt. Unter den Festgenommenen befinden sich nach Angaben der Aktivisten 4 Schweizer, darunter die Lausanner Künstlerin Anne Roscher. Israels Ministerpräsident Netanyahu bestätigte den Einsatz und sprach von einem boshaften Vorhaben. Die Schiffe wollten Hilfsgüter in den Gazastreifen bringen.
3: Wer in der Schweiz eine Aufenthaltsbewilligung B hat, erhält gleich viel Sozialhilfe wie Schweizerinnen und Schweizer. Das Justizdepartement prüft nun gemäss Blick, diese Gleichstellung aufzuheben. Nicola K. Thomas.
4: Ab nächstes Jahr haben die ersten Ukrainerinnen und Ukrainer mit Schutzstatus S Anspruch auf eine B-Bewilligung und somit auch auf mehr Sozialhilfe. Gleichzeitig zieht sich der Bund aus der Finanzierung zurück. Das bedeutet für Gemeinden und Kantone gesamthaft zusätzliche Kosten von 300 Millionen Franken.
3: Deshalb prüfe das Staatssekretariat für Migration SEM, die entsprechende Verordnung anzupassen.
5: Der Bundesrat lehnt ein Smartphone-Verbot für Kinder unter 12 Jahren ab. Damit stellt er sich gegen einen Vorstoß der Mitte-Nationalräte Giorgio Fonio und Regina Durrer. Ein solches Verbot greife zu stark in die Erziehungsautonomie der Eltern ein, so der Bundesrat. Dennoch müsse über den Schutz der Jugend diskutiert werden, sagt Bundesrätin Elisabeth Bumschneider zu Blick.
6: Diese Social Media sind für verletzliche Junge gefährlich und es ist unsere Verantwortung, die Jungen zu schützen.
5: Geprüft werden nun unter anderem digitale Alterskontrollen für Apps sowie strengere Jugendschutzregeln für soziale Netzwerke.
2: Ein Thurgauer, der seine Adoptivtochter vergewaltigt hat, ist vor dem Bundesgericht abgeblitzt. Dieses hat die Freiheitsstrafe von 10 Jahren bestätigt. Der Mann hat zudem mehrere Mädchen aus dem Umfeld der Tochter sexuell missbraucht. Er verlangte, freigesprochen zu werden. Die Mädchen beschuldigten ihn zu Unrecht und hätten ein Komplott gegen ihn geschmiedet, so der Verurteilte. Das Bundesgericht fand seine Darstellung nicht überzeugend. Die Women's Super League, die höchste Schweizer Frauenliga im Fußball, will sich weiter professionalisieren. Wie der Schweizerische Fußballverband vor den Medien mitteilt, wird die Women's Super League bis Sommer 2027 schrittweise in eine Aktiengesellschaft umgewandelt. Die 10 Clubs, die in der Liga spielen, werden als Aktionäre beteiligt, wobei die Absteiger ihre Anteile jeweils an die Aufsteiger abtreten.
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7: Je mehr dass es morgen wird, desto mehr gehen die Regentröpfe zurück. Aktuell haben wir 5 Grad. Bis am Mittag haben wir eine Sonnen-Wolken-Mischung und am Nachmittag haben wir die Wolken doch eher die Hauptrolle. Vom Jura her könnte es auf den Dienstagabend vielleicht der eine oder andere Regentropf wieder geben. Höchstwerte heute, der Tag durch bei 14 Grad.